0: So.
1: Tja, hallo und herzlich willkommen zu einem neuen Schwung aus den Wolken auf Radio Dreigland 102,3 Megahertz. Und eingestiegen sind wir mit was schön langem, mit Hallo Gallo von Neu, lief auch nicht zum ersten Mal hier, genau, von ihrer ersten Platte, Neu 1.
0: Genau, und zeitlich natürlich das Gegenteil von Neu, genau. Sehr alt. Älter wie ich.
1: Nicht ganz alt wie ich. Aber egal.
0: Genau, egal.
1: Wir sind in der Gegenwart, schon wieder.
0: Irgendwas geschwätzt halt am Anfang. Ja, die nächsten zwei Stücke. Hör mal von einer Band, die ist mir dann zufälligerweise, ich glaube, letzte Woche über die Leber gelaufen. Im positiven Sinne, kannte die vorher nicht. Die heißen Pales, kommen aus Straßburg. Erste Scheibe ist, glaube ich, von 22. Danach haben sie im Jahre 25 noch eine zweite EP veröffentlicht. Die werden wir uns jetzt auch gleich anhören. Der Titel dieser EP ist Crush. Und ja, wie gesagt, mich hat es sofort angesprochen. Andis Kommentare sind wir dann mal gespannt.
1: Genau.
0: Und auf alle Fälle werden wir hören den Opener Piece of Meat. Und danach, je nach Gusto, vielleicht noch ein etwas kürzeres oder, wie es eigentlich für uns besser wäre, ein etwas längeres Stück. Viel Spaß mit Pales. Jetzt hoffen wir, dass das funktioniert.

0: Wie angekündigt, gab es noch ein Stück hinterher mit dem kurzen, knappen Titel Uppercut, was auch ein bisschen zum Song gepasst hat.
1: Genau, er war nicht ganz so großartig wie der erste. Der erste hat mir richtig gut gefallen, da dachte ich echt, wow.
0: Oder denkst du, aber fast gleich.
1: Genau, aber fast gleich. Wir waren jetzt noch knapp dran, ein drittes dran zu hängen. Machen wir vielleicht später sogar noch, wenn wir...
0: Ja, genau, wenn wir lustig sind, Zeit zu füllen haben oder sonst was. Genau. Jedenfalls tolle Band, also genau. Soweit von hier schon mal.
1: Und die Veröffentlichung ist auch noch recht neu, gerade mal ein Jahr. Genau. Und ja.
0: So far.
1: Wir bleiben dran. Ja, wir kommen zu einer Band, die auch schon des Öfteren bei uns lief und gern gespielt wird, wenn was Neues rauskommt. 4 Platten gibt es inzwischen von Beak. Wir haben hier sozusagen ein Hit von der 2. Jatun und eventuell schieben wir noch was von der 4., 9. vom letzten Jahr dann hinterher. Aber jetzt erstmal was von der 2. Beak-Platte.

0: Das musst du dann in die Wege leiten.
1: Einer von uns leitet in die Wege.
2: Ja, davor noch kurz. Genau, es gab noch ein Stück von Beak hinterher. Und zwar mit dem Titel The Seal. Das Ganze ist erschienen auf ihrer letzten veröffentlichten Platte, die da einfach nur wahrscheinlich den Titel 4 heißt. Das sind so komische 4 Größerzeichen eigentlich hintereinander. Das ist ihr quasi ihr Markenzeichen, so was die Bezeichnung von den Platten anbelangt. Ja, aus dem Jahre weiß ich nicht. Steht hier nicht auf der schönen, nicht originalen, dafür sehr, sehr an, kopiert, genau, CD drauf. Ich mag mich zu erinnern, es war aus dem letzten Jahr, aber...
1: Ich glaube es auch. Letztes oder vorletztes Jahr, alle paar Jahre, 2, 3 bringen sie auf jeden Fall eine neue Platte raus. Und sie sind eigentlich immer interessant.
2: Genau, ja. Der Vollständigkeit halber, wir haben ja noch kurz die Zeit, genau. Reichen wir das ausnahmsweise mal nach.
1: Genau, und gucken doch einfach mal hier. Genau, da haben wir sie doch auch schon. Sie ist 24, ja.
2: Genau.
1: Genau.
2: Temporary Residence Limited.
1: Genau, das ist, glaube ich, auch das Label, wo sie an sich so Portishead-Ableger-Sachen doch gern rauskommen, oder? Oder? Nee, in Invader war das, glaube ich.
2: Bin mir jetzt nicht. Wir sind 2, egal.
1: Es ist egal, auf jeden
2: Jedenfalls Fall. Aus dem Jahre 2024, Beak.
1: Genau. Wir bleiben in der Gegenwart und machen sozusagen einen kleinen Rückblick auf ein sehr nettes Konzert, dem wir beide letzte Woche beigewohnt haben.
2: Auf dem Theatervorplatz war ja immer diese, wie heißt der Name?
1: Summerstage,
2: genau. Und 2 Abende hat der Slow Club kuratiert. Am ersten waren wir beide zusammen. Und es war richtig nett, da die Band, die aufgetreten ist, hieß Lucy Kruger and the Lost Boys.
1: Genau, war ein wirklich schönes Konzert. Und deswegen haben wir jetzt auch beschlossen, was von denen laufen zu lassen. Und gehen wir auf diese letzte Platte, ist das die?
2: Ja, würde ich sagen, genau. Also gut, aktuell.
1: Pale Bloom heißt die.
2: Aus dem Februar 2026.
1: Genau, und da gucke ich doch jetzt mal, wo man hier hinfährt. Genau, ja, also welches Stück sollen wir laufen lassen?
2: Das erste.
1: Genau, machen wir doch einfach das Stück Blumen und dann schauen wir einfach, wie es uns gefällt und wie wir dabei bleiben. Also viel Spaß mit Blumen.

0: Tja, das waren jetzt wirklich mal drei wirklich sehr angenehme Stücke nacheinander. Das letzte, was ihr gehört habt, waren die Chromatics. Genau, da sind wir eigentlich drauf gekommen über dieses Konzert, wo wir waren, was wir gerade zwei Stücke laufen lassen haben.
1: Oh, genau.
0: Wo ich dann meinte, Chromatics hört sich ähnlich an. Und, genau. Wie hießen sie nochmal, Lucy Enzel?
1: Lucy Krüger and the Lost Boys. And the Lost haben Boys, offensichtlich auch schon mehrmals im Slow Club gespielt.
0: Genau, an uns vorbeigegangen. Wirklich ein sehr schönes Konzert gewesen. Und die Musik ist auch sehr angenehm. Kann man sich merken. Kommen wir vielleicht mal drauf zurück. Genau, wir kommen jetzt schon mal zum letzten Stück für diese Sendung mal wieder. Wir haben zwar noch viel Zeit, aber... Genau, ist alles ein bisschen kompliziert. Wir arbeiten nur mit einem CD-Player. Genau, wir hören was von Stereolab, und zwar von Stereolab with Nurse with Wounds. Da gab es eine super tolle Mini-LP, LP, insgesamt geht es über 30 Minuten mit zwei Stücken. Simple Headphone Mind würde ich gerne hören, das geht nur 10 Minuten, das dürfte gerade irgendwie reinpassen. Oder?
1: Genau, ja, aber das sieht gut aus, Andi.
0: Genau, von Stereolab, und das ist das Stück 1, 2, 3, 4, 5, das sechste wäre es dann. Genau.
1: Okay.
0: Und damit gehen wir schon wieder aus der Sendung raus.
1: Lange Rede, kurzer Sinn.
0: Also bis nächstes Mal. Ciao, Timo.
1: Ciao, Andi.

0: Billboard Magazine. Die waren zweigeteilt. Da gab es einmal die Clubplay-Liste und dann die Sales-Liste. Wir hören hauptsächlich Platten aus der Playlist. Ja, die Sendung kommt zwar aus den USA, aber wir hören meistens britische Platten, die seinerzeit in den Clubs gespielt wurden, daheim gar nicht mal so bekannt waren, beispielsweise von Love and Money oder dem Punk-Veteran Picelli. Aber auch die massiven Welthits, beispielsweise von Peter Gabriel oder den Pet Shop Boys. Und es gibt einen veritablen Hip-Hop-Klassiker von Run DMC zusammen mit den Altrockern von Aerosmith.
1: I like the American sense of humor. Maybe the American Lunar Expedition didn't leave Hollywood at all.
0: Ja, nichtsdestotrotz gilt natürlich auch heute unser Motto: Kampf den Verschwörungstheoretikerinnen. Und deswegen gibt es hier nur die nackten Fakten. Aufs Auge sozusagen, die besten Platten aus den Billboard Dance Hits von genau 40 Jahren.
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0: Tja, Popmusik, eine Stunde der Sonntagabendruf. Und so viel sei verraten, die meistverkaufte Maxi in den USA in dieser Woche vor 40 Jahren. Die kam auch aus Großbritannien. Tja, das Programm wird heute live im Studio in den nächsten roundabout 60 Minuten. Michael Jung.

Jo, in dieser Woche vor genau 40 Jahren war es ja neu in den amerikanischen Clubcharts. Einer der großen Hip-Hop-Klassiker der Dekade, Run-DMC mit Aerosmith und ihre neue Version von Walk This Way. Das Ganze sehr erfolgreich, ein Welthit sozusagen. Und als kleiner Nebeneffekt kam auch das Comeback von Aerosmith, die diese Nummer zunächst aufgenommen hatten im Jahre 75 aus ihrem Album Toys in the Attic. Die waren bis dahin vergessen im Jahre 86. Aber wie gesagt, dank dieser Nummer waren Aerosmith ebenfalls zurück in der Popularität ihrer Fans. Schöne Nummer und wir bleiben bei diesen neuen Sounds aus den USA. Wie gesagt, wir sind in den Billboard Club Charts, die zweigeteilt waren. Es gab einmal die Clubplay Charts und einmal gab es die Sales Charts. Wir bleiben beim Play, also bei den Platten, die in den Clubs zu hören waren. Jetzt kommt ein Klassiker aus der Elektro-Ecke und zwar von Michael Johnson, dem Gründer der legendären Band Johnson Crew. Die hatten ja einige Elektro-Funk-Hits anfangs der 80er. Hier kommt seine neueste Solo-Single auf Platz 44, Burning Up, Michael Johnson.

0: Die Purple Grooves, einer schönen Maxi-Single von Michael Johnson, Burning Up. In Europa war das nicht ganz so erfolgreich, aber dafür in den heimischen Clubs, da wurde das gespielt. Wir sind in den Clubcharts und es kommen einige britische Platten, die seinerzeit in den USA sehr populär waren. Die erste stammt von Big Audio Dynamite, das war die neue Band von Mick Jones, dem ehemaligen Lead-Gitarristen und Co-Vokalisten der Clash. Und die machten auch eine spannende Mischung aus Punk, Hip-Hop, Reggae, Funk und so weiter und so fort. Und der größte Hit bis dahin hieß E=MC², so heißt das. Der gute alte Wissenschaftler wird wissen, was ich meine. Und hier kommt diese Single, die in dieser Woche vor 40 Jahren auf Platz 37 zu finden war. Big on your mind, E=MC².
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Tja, damit hielt Einsteins Relativitätstheorie auch Einzug in die Clubs vor genau 40 Jahren. Diese Single von Big Audio und Dynamite, E equals MC Square, in der britischen Hitparade ganz oben und in den Clubcharts auch sehr erfolgreich in den USA. Jetzt aber zwei britische Platten, die man eben nicht so kannte, die nicht so erfolgreich waren. Die erste stammt von einer schottischen Band aus Glasgow, Gruppe hieß Love and Money, und ihre Debütsingle, die wir gleich hören, die erreichte gerade mal Platz 56 in den britischen Charts, aber eine Top-10-Platzierung in den Billboard Dance Charts. Hier ist diese Nummer Candy Bar Express im Remix Love and Money und danach ein veritabler Punk-Veteran in Großbritannien, der in den USA sehr erfolgreich war, nämlich Pete Shelley. Doch hier zunächst Love and Money und die Candy Bar Express Remix-Version.

Hier sind die Permanent Grooves am Sonntagabend mit den besten Maxis aus den US-Clubcharts in dieser Woche vor 40 Jahren. Das ist ja ein weiterer britischer Import, der daheim nicht ganz so erfolgreich war. Pete Shelley mit On Your Own, das war der New York Mix. Ja, und dieser Pete Shelley, eine veritable Rocklegende, war Mitbegründer der Punkband The Buzzcocks. Ist noch eine britische Platte auf Platz 8, auch die war sehr erfolgreich, löste sogar eine britische Platte an der Spitze der Popcharts ab, und zwar von der Band, wo dieser Musiker einmal dazugehört hat, Genesis nämlich mit Invisible Touch, und die Rede ist natürlich von Peter Gabriel und dessen neuer Single Sledgehammer. Das war ein Welthit vor 40 Jahren und schrieb auch Musikgeschichte dank dieses legendären Videoclips, den wir hoffentlich alle noch irgendwo vor Augen haben. Hier also die neueste Single von Peter Gabriel auf Platz 8 in der Clubplay-Hitliste des Billboard Magazine, Sledgehammer im Dance Mix.

Tja, für solche Nummern wurde die Dance-Maxi-Version erfunden. Das war Peter Gabriel, der Dance-Mix von Sledgehammer in der Top 10 der US-Clubcharts in dieser Woche vor genau 40 Jahren. Jetzt weiter mit den Pet Shop Boys. Auch die waren in den USA fast populärer als zu Hause. Ihre neueste Single hieß Opportunities, war auf dem Originalalbum Please zu finden. Allerdings war das eine andere Version. Für die Single-Auskopplung machte man eine komplett neue Version. Auch hier gab es natürlich den einen oder anderen Remix. Wir hören gleich den Shep Pettibone-Mix, der seinerzeit auf Platz 4 der US-Clubcharts zu finden war, die Pet Shop Boys.

Tja, let's make lots of money, darum ging's und darum geht's, das waren die Pet Shop Boys. Ihre aktuelle Hitsingle Opportunities im Chat Pettibone Mix Platz 4 in den Clubcharts und Platz 1, der stammte damals bei einer US-Band, nämlich dem Time Social Club, die Nummer Rumors. Aber wir hören zum Schluss hier unserer heutigen Folge der Permanent Grooves, die meistverkaufte Maxi aus der Woche. Die stammt da auch aus Großbritannien von Bananarama. Ein Ausflug in den High Energy, produziert von Stock Aitken Waterman. Das war das Remake eines Klassikers aus den Niederlanden. Shocking Blue hatte den Originalhit. Venus war das. Und wie gesagt, die neue High Energy Version von Bananarama, die meistverkaufte Maxi-Single in den USA in dieser Woche vor genau 40 Jahren. Das war's für heute. Hier bei den Permanent Grooves im Studio und verantwortlich war wie immer Michael Jung. Ich sag mal danke fürs Zuhören. Empfehle unsere Homepage rtl.de. Wünsche noch einen schönen Sonntagabend und verabschiede mich in diese Nummer von Bananarama. Venus, yes indeed, bye bye, bis zum nächsten Mal.

dabei bist. Montagabend, wir waren 10 Sekunden zu spät, aber jetzt sind wir da und wir sind live für jeden Montag ab 9 oder manchmal ein paar Sekunden später. 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

seinem ersten Album Hail the King, was ein absoluter Ultra Klassiker inzwischen ist. Und genau, danke dafür, Phantan, und wir hören rein. Cool, dass du mit dabei bist. Babylon Calling Reggae Radio Show. Yo, yo.

Der Rhythm ist tatsächlich von einem gambianischen Producer gewesen und eigentlich von Rebellion the Recaller gewesen. Und der Song ging steil und Phantan hat das irgendwie über das Label damals gekankert. Aber inzwischen haben sie alles geklärt. Es gibt auch, glaube ich, die Combination irgendwie oder so. Aber kleiner Fakt zwischendrin. Hören wir jetzt nochmal von vorne Murderer von Phantan Moja. Wir spielen hier ein paar Songs im Gedenken an Phantan Moja, der gerade eben erst von uns gegangen ist.

Hey, haben wir irgendwie auch eine schöne Reise durch die 2000er Rhythms. Wir erinnern uns an den großen Phantan Moja, der verdammt viel Musik gemacht hat. Ich hatte die Hälfte vergessen, aber sing hier bei jedem Song eigentlich mit. Can't Frame Eye hören wir jetzt gerade. Danach gibt's You Can't Make It featuring Ninja Ford. Oh, ich erinnere mich. Oh yeah, es geht weiter. Wir erinnern uns an Phantan Moja.

Das ist der Colo Colo Rhythm, so ein Relic von damals.

und nach I Will Survive gibt's Only Jalov, aka Tanks and Praise. Und ich würde sagen, das ist einer seiner absoluten Ultra-Mega-Antes. Wenn ich gute Vibes habe, singe ich den Easy von erste bis letzte Strophe komplett aus. Wenn ich mit auf jeden Fall und so. Also

Tofti hat's gerade schon gesagt. Es wird jetzt Zeit für den Brand New Jingle. Auf den drücken wir auch manchmal aus Versehen am Anfang und so. Insider wissen Bescheid, aber jetzt ist es wirklich. Jetzt drücke ich ihn mal einmal zur richtigen Zeit. Achtung. Brand New, Brand New, Brand New. Es war echt schön, man. Dreiviertelstunde Fanta Moja gehört und es ist nicht langweilig geworden. Wir machen weiter mit Stephen Marley. Hills of St. Anne. Hills of St. Anne. Oben in den Bergen. Brand new übrigens.

Barker Pyramid. Viele wissen nicht, wir haben dem zum Grammy verholfen, weil sie verschiedene Connections, unter anderem Mr. Tofty, Freimaurer und Illuminat, aber ich will nicht zu viel verraten.

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1: Van Cleef, das brandneuer Song von Malidon, das ist die Clean Version. Irgendwie hört man nur Chip Chipi Chip Chop Chop. Also dein Radio ist nicht kaputt, es sind nur alle Schimpfwörter rausgeschnitten. Irgendwie ist da nicht viel übrig geblieben, aber ja, wir spielen es doch mal kurz von vorne ohne Erklärung, warum die Lücken drin sind, aber dann auch relativ schnell den nächsten, nämlich New Message von Chronicler.
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My turn. Von Shinseo und Valiant. Und jetzt kommt der neue Hype-Tune, Box Sweat. Auf ein Relic auf den Hey Sexy.

Und mal wieder neue Alkaline Girl. Girl good, close, girl, nice.

Okay, okay, 16 von Squash and Massacre. Und leider ist die Sendung jetzt schon am Ende. Wir haben schon fast wieder 22:30. Und denkt dran, jeden Montag, genau ab 9, hier Babylon Calling. Verschiedene Leute im Studio. Es ist immer nice. Es gibt immer Reggae und Dancehall. Und jetzt noch ein Song, Derek Pitter. Play Mr. Music Play von 1980. Damit schicken wir dich in deinen entspannten Abend. Hier geht's gleich noch weiter auf...

0: Seid willkommen zu einer weiteren Ausgabe von Musiversity, eurer Sendung zur sprachlichen und kulturellen sowie musikalischen Vielfalt Europas. Heute mit einer Ausgabe zu italienischem Rap und Trap. Ja, mein Name ist Selmo, ich bin auch redaktionell verantwortlich für diese Sendung und wünsche euch gute Unterhaltung. Wie auch in Deutschland und in vielen anderen europäischen Ländern ist auch in Italien der Trap in den letzten 10 Jahren ziemlich eingeschlagen und hat den Rap bereichert. Ich habe 2022 euch mal mehrere interessante Tracks zusammengestellt, die tatsächlich, denke ich, aus der Masse herausstechen und wo es nicht nur darum geht, auf dicke Hose, schnelle Autos und leicht bekleidete Damen, um nicht zu sagen Weiber, abzugehen. Ja. Es ist wie immer eine bunte Mischung und ich werde auch hier und da ein bisschen was zu den Titeln sagen können. Wir beginnen nun mit Easy, also IZI geschrieben, featuring Dorsey mit dem Titel Cometa. Das heißt natürlich Komet. 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Eine hispanische Invasion in Texas.
1: L'emergenza rifiuti hat auch in den nächsten Tagen intensiv diskutiert, denn auch in diesem Manifest.
2: Aufgebot Polizei durch
3: la guerra.

Ja, und das war Massimo Pericolo mit dem Titel Amici, in dem er unter anderem sang, dass er im Gegensatz zu vielen anderen Rappern und Trappern kein Sexist ist. Ja, ebenfalls keine Sexistin, denke ich, ist die Rapperin Kumagatte, die in den letzten Jahren sehr in den Vordergrund getreten ist als ernstzunehmende Rapperin, die nicht nur aufs Musikbusiness

Business schaut. Und das hat sie uns in dem folgenden Titel bewiesen, wo sie unter dem Titel Glucosio einen Freestyle hinlegt,

0: Ja, bei diesem Freestyle von Kummergat ist mal wieder deutlich geworden, dass es doch was ganz anderes ist als ein richtig geschriebener Titel. Es ist einfach so eine Art Jamming, den Freestyle der Rapper. Jetzt kommen wir zu ein paar ganz speziellen Interpreten, die durch ihre Unangepasstheit schon viel Aufmerksamkeit immer wieder erregt haben. Und die haben zusammen einen Titel gemacht, der ziemlich krass die ganzen Stereotypen, Verhaltensweisen von Trappern und auch von Trapper-Videos aufs Korn nehmen und ins Lächerliche ziehen. Das sind einmal Radikal, dann Thelonious B., ich glaubt, der hat wahrscheinlich griechische Wurzeln und Rosa Chemical. Rosa Chemical, auch ein ganz besonderer Künstler, der sich ungern einem bestimmten Geschlecht zuschreiben lässt, zumindest sehr mit Weiblichkeit gerne spielt. Deshalb hat er sich für seinen Künstlernamen auch den Vornamen seiner Mutter ausgesucht und Chemical von Chemical Romance. Zu Rosa Chemical ist noch zu sagen, dass er mittlerweile leider auch stark so im normalen Canzone-Business drin ist. Also wie oft bei vielen Künstlern und Künstlerinnen ist es so, dass die ersten 1 bis 2 Alben eigentlich die aufregendsten und besten sind und unangepassten. Ja, und hier mit dem Titel, der mit einem Hashtag beschrieben wird, nämlich T-Hot-Milano-DM. Das Video ist übrigens sehr empfehlenswert.
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Das war Lisa oder respektive Leslie mit Psycho Pussy, unschwer zu überhören. Ja, jetzt kommen wir zu einem Künstler, der Beziehungen hat in den arabischen Raum. Das ist Zeta Cooper, das hört man der Musik auch an. Und in diesem ersten Teil von dem Doppelkanzone zum Thema Fame, also Hunger, singt er über die Verhältnisse auf der Straße in den Wohngebieten. Ein Titel, der sehr schön sozialkritisch ist.

Da uns Gali gerade so schön in die Stimmung für weißen Qualm gebracht hat, kommt jetzt der Klassiker von Shadia Rodriguez, Fumo Bianco, weißer Qualm.

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2: Ja, das war wie versprochen nochmal Comagat hier mit dem Titel Stronza, also Arschloch. Sie will immer nur das Beste und wird dann aber von den anderen als Arschloch bezeichnet. Da wundert sie sich. Anders ist es Eva Rea ergangen, die ihr jetzt hört. Ihr wurde immer gesagt, sie sei hässlich und deshalb ist sie brutal geworden. Und das heißt dann auf Italienisch Bruta. E brutale.

Das war der versprochene zweite Teil von Fame, also Hunger von Zeta Cooper mit seinem deutlich arabischen musikalischen Einschlag. Sehr schön, diese Kombination. Und da wir gerade von Kokain gehört haben, geht's jetzt mit dem Trapper Zyrtec weiter und dem Titel Movimento, also Bewegung.

Und nach diesem Freestyle-Solo, was gar kein Solo war, weil Marrakesch war auch mit dabei, aber der Hauptinterpret war Ghali, hören wir nun Fishbowl mit dem Titel Dildo. Und da gibt sie ganz klassisch so als harte Rapperin mächtig an.

Ja, mit dieser Canzone sind wir nun schon ziemlich in den Pop hineingerutscht. Kein Wunder, denn der mittlerweile gealterte Fabri Fibra war mit dabei als Hauptinterpret, unterstützt von Lazza und der absolut genialen, wundervollen Künstlerin Madame. Ja, und der Titel war Chaos und ähnliches Chaos, wie die in ihrer Beziehung haben, hat Chadia Rodriguez in ihrem Kopf, wenn es darum geht, dass sie überhaupt nicht versteht, warum eigentlich Frauen andere Frauen so fertig machen und so hassen. Und dementsprechend hat sie einen Titel zusammen mit Erika Ley produziert. Der heißt Donne che odiano le donne. Wobei, sie hat es gesungen. Produziert hat das Big Fish.

0: Und schon ist die Stunde von Musiversity heute mit italienischsprachiger Musik, Rap, Trap und so Hip-Hop angehauchter Pop vorbei, fast vorbei. Ich hoffe, es war auch für euch wieder was dabei. Mein Name ist Selmo, ich bin der verantwortliche Redakteur von Musiversity. Musiversity hört ihr alle 2 Wochen donnerstags, 22 Uhr. Wenn ihr nähere Details zu den Titeln wissen wollt, schreibt einfach eine E-Mail an radio@soundoff.eu. Und raus gehen wir aus der Sendung mit Leslie und da spiele ich nochmal Come ti pare an. Da geht es darum, dass eine Trennung von ihr verarbeitet werden muss. Ich wünsche euch eine gute Zeit und weiterhin viel Interesse und Freude an der Entdeckung der Vielfalt europäischer Musik in europäischen Sprachen. Buona notte und bis bald.
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Oktober 2023 von der Radio Dreieckland Betriebsgruppe. Democracy Now! Ist ein linkes Nachrichtenmagazin aus den USA. Viele, gerade auch antizionistische linke Jüdinnen und Juden in den USA, betrachten die aus der Besatzung rührenden Repressionen und Lebensverhältnisse der PalästinenserInnen als bekämpfenswert. Dabei werden nach Ansicht von Radio Dreieckland allerdings mehrfach Grenzen zur Begünstigung von vernichtungsantisemitischen Positionen von Hamas, Dschihad und Hisbollah eingeebnet. In der Abwägung, den mannigfaltigen sonstigen Stimmen aus den emanzipatorischen Bewegungen in den USA, die von Democracy Now! Transportiert werden, Gehör geben zu wollen, weisen wir darauf hin, dass wir eindeutig die teilweise in Diskussionsrunden bei Democracy Now! Von diskutierenden, vertretenen Positionen für grundfalsch und nicht akzeptabel halten. Teile der Redaktion haben auch für eine völlige Absetzung der Sendung plädiert.

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2: 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Thema der zweiten Folge von Kipppunkt Ost: rechte Gewalt und wer sich dagegen stellt. Kinder auf dem Spielplatz beschimpfen, jemanden ein Messer an den Hals halten oder Gegenstände auf Demonstrierende werfen. Rechte Gewalt hat viele Gesichter und rassistische Angriffe verändern den Alltag. In Episode 2 besprechen wir die neuen Jahresbilanzen von Lobby MV und der mobilen Opferberatung. Beide Bundesländer, gemeint sind Mecklenburg-Vorpommern und Sachsen-Anhalt, verzeichnen Höchstzahlen rechter Gewalttaten. Weitere Gemeinsamkeiten: Rassismus ist erneut das Hauptmotiv. Oft richten sich die Angriffe gegen Kinder und Jugendliche. Auch politisch aktive Menschen und queere Personen werden vermehrt zur Zielscheibe. Und die TäterInnen werden immer jünger. Wie die Opferberatungsstellen das Ausmaß rechter, rassistischer und antisemitischer Gewalt erfassen und was die Zahlen nicht verraten, erklärt Anne Arndt von der mobilen Opferberatung. Der linken Politiker Michael Nötzl berichtet, wie rechte Gewalt die Arbeit demokratischer PolitikerInnen beeinflusst. Die gute Nachricht: es gibt auch viele Menschen, die dagegen halten. Zum Beispiel in Demmin, eine Stadt im ländlichen Raum in MV, wo der womöglich größte Massensuizid des Zweiten Weltkriegs stattgefunden hat. Dort demonstriert das Aktionsbündnis 8. Mai jährlich gegen den sogenannten Trauermarsch der Neonazis, im Mai 2026 sogar mit einem viertägigen Protestcamp. Von der Stadtverwaltung fühlen sich die OrganisatorInnen im Stich gelassen. 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Gibt es bessere und schlechtere Protestformen? 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
3: Ich habe noch auch hinsichtlich der Frage Baseballschlägerjahre und bestimmte Aspekte, hat mich auch die Rolle der Polizei interessiert. Mir ist aufgefallen, dass die Gewaltzahlen von BKA deutlich unter denen der mobilen Opferberatung liegen. Also das BKA verzeichnet 4,96 Angriffe pro 100.000 EinwohnerInnen, die mobile Opferberatung 6,7. Und ich wollte von Antje Arndt wissen, wie es dazu kam. Oder wie es dazu kommt.
4: Da gab es mehrere Angriffe, die nicht von der Polizei als PMK-Rechts, nennen die das, also als rassistisch motiviert gewertet wurden, obwohl aus unserer Meinung alles dafür spricht und das Problem eher darin besteht, wie definieren wir Rassismus. Also ein Beispiel, um es plastisch zu machen. Im Februar, zwei junge Männer sind auf dem Nachhauseweg, wollen zum Bahnhof gehen, unterhalten sich auf Arabisch und werden dann... Sie passieren eine Gruppe und werden aggressiv sofort von dieser Gruppe unbekannter Männer angesprochen und mit dem Messer attackiert. So schwer, dass ein Betroffener im Krankenhaus notoperiert werden musste. Aus unserer Sicht ganz klar rassistisch motiviert. Es gibt, die kannten sich nicht, ja, es gibt keinen anderen Grund, und auch die Betroffenen beschreiben bei der Polizei in der Vernehmung, als sie gefragt werden, was sie denn denken, was das Motiv ist: naja, wir haben uns auf Arabisch unterhalten. Sie haben keine Beleidigung verstanden. Und die Polizei macht daraus, Nein.

0: wissen wir es ja nicht genau. Dann können wir kein rassistisches Motiv sehen. Und das ist halt etwas, was wir auch noch in anderen Fällen beobachtet haben.
1: Das ist halt eklatant an solchen Situationen, denn die sind so offensichtlich rassistisch. Antje Arendt hat klargemacht, es gibt auch andere Fälle, wo was sehr, sehr Ähnliches passiert ist und das dann von der Polizei auch als rassistisch erkannt wurde. Es hängt immer von den Personen selbst ab, die diese Fälle bearbeiten. Aber es gibt trotzdem unterm Strich noch massive Unterschiede, was das Wissen um Rassismus angeht und was Wahrnehmung angeht, was rassistisch ist und was nicht rassistisch ist. Ich wollte aber auch noch was anderes hinsichtlich auch der Baseballschlägerjahre und der heutigen Zeit von Antje Arendt wissen. Und zwar, wer sind denn eigentlich die Täter? Sind das alles stramme Neonazis, wie man gerne denkt, oder sind stramme Neonazis ein Ding aus der Vergangenheit? Ist das ein Baseballschlägerjahre-Ding? Wer sind denn diese TäterInnen?
0: Da, wo wir Informationen zu den TäterInnen haben, gibt es einmal die wirklich klassischen Neonazis, und das haben wir ja auch schon letztes Jahr erlebt. Es gibt ja dieses Comeback der 90er, dass tatsächlich junge Männer, muss man sagen, in Bomberjacke und mit Baseballschläger und martialisch aussehend durch die Straßen laufen. Gab es auch 2025 immer noch. In Sachsen-Anhalt heißen sie Deutsche Jugend zuerst zum Beispiel. Und es gab da auch einen Intensivtäter, der sich monatelang durch Halle schlagen und treten konnte, wo auch die Auswahl der Betroffenen, das ist durchaus spannend, alle Feindbilder der extremen Rechten bedient haben. Ja, also klassisch gegen links, gegen Geflüchtete, als schwarze Menschen und auch queere Menschen. Und auch Antisemitismus war dabei gegen Behördenmitarbeiter, wo der das Jobcentergeld nicht rechtzeitig ausgezahlt hat. Da wird man dann gleich mal antisemitisch und sexistisch beschimpft. Also wir haben die ganz klar erkennbaren Neonazis, und natürlich, es gibt aber auch weiterhin Täter in aller Altersgruppen aus der sogenannten Mitte, also denen man das Gedankengut und die Ideologie nicht ansieht, wo auch Frauen dabei sind. Das hat man vor allem bei rassistisch motivierten Angriffen, dann sind es auch mal ältere Frauen, die beleidigen und handgreiflich werden. Umso demokratiefeindlicher, umso hasserfüllter die Diskurse, ob nun im Parlament, auf der Straße, im Internet, umso verbreiteter extrem rechte Positionen sind, nicht nur bei Neonazis, umso niedriger die Hemmschwelle, dann von gewaltaffinen Menschen zuzuschlagen.
1: Ich finde das so bedrückend und ich kann es total verstehen, wenn man dann ganz geht. Also wenn man nicht nur umzieht, sondern wenn man auch das Bundesland verlässt. Und ich weiß, Heike, du kennst auch Menschen, denen es so gegangen ist und du hast mit denen gesprochen.
2: Genau, und ich habe darüber mit Doro und Salomon gesprochen. Und vielleicht muss man wissen, bevor wir sie jetzt gleich hören, dass die Sachsen-Anhalt wirklich eng verbunden sind. Ja? Also Doro kommt aus Sachsen-Anhalt, ist da aufgewachsen, mag das Land. Salomon hat da auch ziemlich lange gelebt. Er ist aus Mosambik nach Deutschland gekommen. Die beiden sind ein binationales Paar, haben drei Kinder. Und ich habe die vor 20 Jahren kennengelernt, als ich in Magdeburg gearbeitet habe. Der Anlass war einfach schrecklich, ja? Salomon ist damals mit seinem ältesten Kind, und der war erst 10, nach Hause gegangen. Und am 20. April 2006, um genau zu sein, ist Salomon eben von einer Gruppe von Nazis, die von so einer Hitler-Geburtstagsfeier kamen, dann mit seinem Kind rassistisch angegriffen worden. Und wir kommen direkt zu der Frage, was hat es eigentlich mit der Familie gemacht?
3: Ja, wir hatten ja damals drei Kinder und der zweite, der hat nur geweint, als er das mitbekommen hat. Der erste hat es eben richtig miterlebt und musste dann sogar also als 14-Jähriger praktisch die Leute identifizieren oder mitsuchen. Das war, glaube ich, also mir hat es sehr wehgetan, die Art und Weise, wie man damit umgegangen ist. Einmal, dass die Polizei einfach nicht kam und diese Anrufe nicht richtig ernst genommen hat, erst nach langer Zeit, nachdem da schon viel Aggression passiert war. Dann hat mich auch sehr beschäftigt, dass Menschen am Fenster standen und zugeguckt haben und nicht mal telefoniert haben. Also ich sehe die noch da am Fenster hocken, manchmal zu zweit und so nur so zugucken. Und ich habe dann immer gerufen, helfen Sie doch. Und es hat keiner reagiert. Also das ist eine ganz schreckliche Erfahrung. Und eigentlich auch, ja, wie schwer es war, auch davon zu erzählen, auch selbst bei Kollegen, Freunden, die das immer alle gar nicht, lieber gar nicht hören wollten, das Zugucken und nicht reagieren von Bevölkerung und auch diese Mitmenschlichkeit, die dann auf einmal weg ist, weil man vielleicht selber Angst hat. Also das fand ich sehr schlimm. Wir haben auch, sind auch noch nicht gleich weggezogen. Wir haben ja noch 2,5 Jahre da gewohnt und das war nicht so leicht. Also
2: Unser ältester Sohn, der war an dem Tag, 20. April, mit mir, kam aus dem Fußball, der hat alles miterlebt. Ja, und er hatte auch so erzählt, dass viele Freunde von ihm, von dort, die auch so rechts sind geworden, oder? So was Ähnliches, so dass er nicht mehr zu tun hat mit denen. So, und nicht zu tun haben möchte auch. Also, ich muss noch was erzählen. Ich war 3, 3,5 Jahre in Kenia und ich bin nach Berlin zurückgekommen, und aber ich musste ein Auto anmelden. So, ich musste wieder nach Magdeburg fahren. Ich bin mit dem Zug und dann mit Straßenbahn, also sogar war Mitfahrzentral, und dann Straßenbahn gefahren. Und dann musste ich mit Straßenbahn zu dieser Amt fahren. Und da bin ich auch an dem Tag rassistisch beleidigt in der Straßenbahn und dachte, okay, gut, das kenne ich ja schon, aber ich bin ja schnell weg.
3: wenn man sowas erlebt hat, und das war ja nun nicht das erste Mal, wir kannten ja solche Dinge schon, aber auch das Gefühl von der Umgebung, nicht geschützt zu werden von den normalen Menschen, dann geht man nicht mehr als Familie komplett auf die Straße zum Beispiel oder bewegt sich nur in den Gegenden der Stadt, wo es irgendwie linker oder einfach einfacher war, nicht so gefährlich. Dieses Zugucken und geschehen lassen und vielleicht dann doch diese Partei wählen, weil man möchte, dass was Eigenes irgendwie ernster genommen wird oder so. Das finde ich so schwierig, weil andere drunter leiden müssen.
2: Doro und Salomon haben mir noch eine ganze Reihe von anderen wichtigen Sachen gesagt, zum Beispiel, was sie denken, was sich in Sachsen-Anhalt ändern müsste. Und das ganze Gespräch könnt ihr auf Steady hören.
1: Ich bin immer noch ganz betroffen, auch wenn da Stimmen sind, die trotz aller Betroffenheit auch Mut machen. Aber für die, die bleiben, hat all die Gewalt natürlich trotzdem weiterhin enorme Folgen, was ihre Handlungsfähigkeit angeht, was ihre Lebensqualität angeht. Es gibt einen enormen Vertrauensverlust in die staatlichen Behörden, weil die eben nicht genug schützen. Aber daneben gibt es auch Positives. Und das sind starke zivilgesellschaftliche Netzwerke, die quasi den Laden am Laufen halten, die Betroffene unterstützen, die Zahlen sammeln, die Daten sammeln, die miteinander in Kontakt sind und leider die auch wegbrechen werden, wenn die AfD in den Landtagswahlen gewinnt. Aber zur positiven Arbeit derer, noch sind sie am Start, erzählt jetzt nochmal abschließend Antje Arndt.
0: Aber um mal noch sozusagen auch ins Positive zu sprechen, was wir auch immer wieder feststellen und auch nach den rassistischen Resonanzstraftaten in Magdeburg festgestellt haben: Es gibt ein starkes Netzwerk der Community-Organisationen oder und auch Beratungsstrukturen, die das gegenseitige Informieren von: Da gibt es die mobile Opferberatung, ihr könnt euch da hinwenden. Oder wir organisieren eine Community Safer Space Veranstaltung. Und da sind wir ja als mobile Opferberatung überhaupt nicht alleine. Da gibt es LAMSA als landesweite Migranten-Selbstorganisation, Verband. Also es gibt sehr, sehr viele fitte Strukturen, die sich gut kennen und die gut zusammenarbeiten.
1: Eine von den zivilgesellschaftlichen Organisationen ist die mobile Opferberatung. Wie gesagt, das ist Teil von Miteinander e.V., die ebenfalls ein wichtiger zivilgesellschaftlicher Akteur in Sachsen-Anhalt sind und die 25 Jahre enorm wichtige Arbeit zu verzeichnen haben. Miteinander e.V. wird einer der ersten Vereine sein, dessen Arbeit leider wegfallen wird, wenn zivilgesellschaftliche Organisationen nicht mehr unterstützt werden. Das heißt, wenn ihr unterstützen wollt und irgendwie das einrichten könnt, dann spendet doch gerne an die mobile Opferberatung, an Miteinander e.V. und auch an die Lobby. Und die Kontaktdaten dazu findet ihr in den Shownotes.
4: Und ich nehme das direkt zum Anlass, um einmal das Augenmerk zu richten auf diejenigen, die sich jeden Tag engagieren, namentlich die Zivilgesellschaft, die ihr schon angesprochen habt. Es gibt Forscherinnen, die sich mit diesem Thema jeden Tag beschäftigen. Und zwei davon heißen Jonas Gunzelmann und Christine Jänecke. Ich habe die vor einiger Zeit mal am Zentrum für Zivilgesellschaftsforschung am WZB kennengelernt. Und die haben jetzt jüngst ein Policy Paper rausgebracht. Das heißt: Wirksam gegen rechts außen, evidenzbasierte Strategien für den Umgang mit der extremen Rechten. Und ich habe da mal angerufen und gefragt, was Zivilgesellschaft eigentlich ist und wie ich erkenne, ob ich dazugehöre.
5: Zivilgesellschaft ist ein viel verwendeter Begriff natürlich, sowohl in der öffentlichen Debatte als auch in der Forschung. Da verstehen wir das so ein bisschen als der Raum zwischen Staat, Markt und Familie und der Privatsphäre. Und sozusagen, das ist der Raum, wo Menschen freiwillig zusammenkommen, um sich zusammenzutun, sich zu organisieren, um gewisse Ziele zu verfolgen. Und diese Ziele, das können substanzielle Ziele sein, das können aber auch ja, normative Ziele sein. Und so definieren wir das erstmal. Also es geht dabei natürlich viel um Organisationen, Vereine, Verbände, Stiftungen, aber auch informelle Gruppen wie soziale Bewegungen, ja, Protestgruppen, Initiativen, die ja wo oftmals gar nicht e.V. draufsteht. Und was vielleicht wichtig ist, dazu auch zu sagen, in unserem Kontext ist, dass wir das nicht von vornherein definieren, was für Ziele das genau sein müssen. Ne? Also das können ja normativ begrüßenswerte Ziele sein, also keine Ahnung, die Verschönerung des Dorfes. Aber das können natürlich auch Ziele sein,

0: Das regelt der Staat nicht so intensiv, deswegen gehe ich in den Verein und mache das. Aber oftmals ist das natürlich eben auch politisches Engagement. Und das kann wiederum eben auch verschiedene Gründe haben. Und diese Gründe werden vielleicht auch zunehmen, wenn sich der Staat zum Beispiel zurückzieht aus bestimmten Räumen und man dann einfach gewisse Dinge halt selber machen muss.
1: Jonas und Christine jedenfalls haben mir verraten, dass sie insgesamt 9 Felder angeguckt haben, wo so zivilgesellschaftliches Engagement möglich ist. Jetzt haben wir leider nicht ausreichend Zeit, um alle einzeln zu besprechen. Deswegen tease ich nur kurz an. Es geht um Gewerkschaften, Naturschutz, Feuerwehren, Heimatverbände. Und wenn wir jetzt uns nochmal an die Minen zurückerinnern, da bin ich auf 2 Methoden gestoßen, über die ich gerne mit euch sprechen würde. Es gibt nämlich bestimmte Sachen, die ich euch vorher noch nicht über die Minen verraten habe. Das ist einerseits, dass das ein ganz schön geschichtsträchtiger Ort ist und darüber könnte man selbst jetzt schon 10 Stunden Podcast machen über diese Story. Aber der Einfachheit halber werde ich euch ein bisschen Hintergrundinformationen einfach in den Shownotes verlinken, um mehr in die Tiefe zu gehen. Was ihr heute und für unser folgendes Gespräch wissen müsst, ist Folgendes. Die Minen interessiert eigentlich niemanden. Es ist ein recht unscheinbares Städtchen. Da wohnen 10.000 Menschen. Ich war da im vergangenen Jahr 2 Mal, weil ich eine Reportage da gemacht habe. Und es ist eigentlich nicht sonderlich aufregend. Außer an einem Tag im Jahr. Da kommt die Presse und da wird auch überregional berichtet, weil an diesem Tag Neonazis, organisiert von der Heimat, früher NPD, einen Aufmarsch organisieren seit 2 Jahrzehnten, seit 2007. Und dieser Aufmarsch findet am 8. Mai statt, dem Tag der Befreiung, und der wird gelabelt als sogenannter Trauermarsch.
2: Was macht den zum Trauermarsch?
1: Genau, also Trauer ist ein ganz gutes Stichwort, weil es nämlich vor allem um diese Instrumentalisierung geht und um die Story hinter den Minen. Die Mine ist nämlich auch bekannt als Ort, an dem der wohl größte Massensuizid des Zweiten Weltkriegs stattgefunden hat. Mittlerweile gibt es darüber viele Zeitzeuginnenberichte. Im Laufe der DDR wurde das nicht so gut aufgearbeitet und hauptsächlich totgeschwiegen. Es geht darum, dass sich viele Frauen mit ihren Kindern in den Gewässern, die ich vorher genannt habe, ertränkt haben. Es geht um sexualisierte Gewalt durch die Rote Armee. Es geht darum, dass die Wehrmacht damals Brücken gesprengt und die Zivilgesellschaft zurückgelassen hat. Und deswegen, weil diese Gräueltaten immer mehr ans Licht kommen und nicht geleugnet werden können, ist der 8. Mai aber besonders relevant und besonders leicht zu instrumentalisieren, um, wie die Neonazis es tun, sich selbst zum Opfer zu machen. So, die treffen sich also da einmal im Jahr als kollektives trauerndes Wir und Trauer ist eine sehr anschlussfähige Emotion ja erstmal. Da können wir vielleicht auch noch in der Folge von der politischen Kommunikation drauf zu sprechen kommen, wie das rhetorisch alles genial funktioniert.
2: Und gibt es dagegen auch eine Gegenwehr?
1: Ja, jetzt kommen wir nämlich zum Punkt. Es gibt viele Menschen, die das nicht mehr zulassen wollen. Ich habe mal in die Zahlen geguckt. Es waren noch nie mehr als 300 Neonazis am Start in den Minen, seit das Ganze ausgerufen wurde. Im Jahr 2025 waren 290 Rechtsextreme und auf der anderen Seite standen, dazu gibt es verschiedene Zahlen, NDR und Polizei sagen 2000, die Organisatoren dann selbst sagen 4000 Menschen den Neonazis gegenüber, also eine ganz andere Dimension. Und das Krasse ist, die haben besonders mobilisiert und dann sind auch Busse und Unterstützung aus Leipzig und Berlin gekommen. Und als ich da bei meiner Reportage war, hat mir einer der Involvierten gesagt, er hat sich damals gefühlt wie am Flughafen, dass man in diesem Ort, wo eigentlich sonst nichts passiert und wo sonst keine Sterbensseele auf der Straße ist, plötzlich so diese Reisebusse angekarrt sind und da massenweise Leute ausgestiegen sind, dass das für ihn als Deminer, der da wohnt und da jeden Tag lebt und da arbeitet, nochmal ein ganz anderes Gefühl der Solidarität und Unterstützung war.
3: Was ja total schön ist, ja.
1: Genau, und der engagiert sich im Aktionsbündnis 8. Mai und die Person, die dort für die Presse zuständig ist, sagt Folgendes.
4: Als Aktionsbündnis setzen wir uns ganz einfach dafür ein, dass in der Mine der 8. Mai als Tag der Befreiung gefeiert wird. Außerdem missbrauchen jedes Jahr ein Haufen Neonazis den 8. Mai, um hier den Untergang des Dritten Reichs zu betrauern. Dem stellen wir uns sowohl mit Demos als auch Partys klar entgegen. Jedes Jahr gestalten wir so den Tag der Befreiung als einen Tag, an dem Menschen von überall zusammen Freiheit, Demokratie und Solidarität feiern.
2: Juli, ich würde gerne mal wissen, du warst ja auch schon mal da und hast eine Reportage gemacht und du bist auch die

0: dieses Jahr wieder dabei. Was sind denn deine Eindrücke aus dem Min?
1: Also ich fand es relativ unspektakulär, ehrlich gesagt. Ja, da ist tote Hose. Also man geht durch, man sieht nicht so viele Leute. Auch der Protagonist, mit dem wir da unterwegs waren, der, ich weiß noch, der hat dreimal so die Hand gehoben, als er Leuten auf der Straße begegnet ist. Und ich habe ihn dann immer gefragt, hä, woher kennst du den? Woher kennst du den? Und oft war die Antwort, naja, aus der Kirche, aus der Geflüchtetenhilfe und so weiter. Also man kennt sich schon irgendwie. Und dann ist irgendwann der Bürgermeister im Auto vorbeigefahren und dem hat er dann aber nur so halb gegrüßt. Und dann habe ich gesagt, hä, also was ist jetzt dein Problem? Meinte er, ja, von dem fühlt er sich halt nicht so angetan, weil der nicht so viel macht. Und dann habe ich ihn gefragt, na, was würdest denn du machen, wenn du jetzt morgen Bürgermeister von Demmin bist? Und seine Antwort war, ich würde mich zu antifaschistischen Werten bekennen, womit wir wieder beim Thema wären.
2: Das ist echt ein spannender Punkt, ja.
1: Ihr habt ja schon gemerkt, dieses Engagement, das Aktionsbündnis, das geht vor allem um den 8. Mai. Dieses Jahr geht es nicht nur um einen einzigen Tag des Protestes, sondern in diesem Jahr soll es ein viertägiges Protestcamp geben. Und der Flyer liegt hier gerade vor mir. Es kommt ein Posaunenchor, es kommen DJs, es gibt eine Party am Hafen. Und jetzt zitiere ich einmal von der Website: Wir werden uns entschieden und massenhaft widersetzen und die größte Befreiungsparty in Demmin aller Zeiten feiern. Alle können mitmachen. Also das finde ich eigentlich ganz spannend, weil eigentlich ist es ja total reaktiv. Man sagt irgendwie, okay, Neonazis gehen jetzt durch unsere Stadt und wir stellen uns dagegen und behindern die. Und jetzt wird aber was Neues geformt. Jetzt ist es nicht, wir behindern nur die, sondern wir machen quasi was Neues, viel Größeres, Eigenes draus, wo wir Menschen einladen, mit uns dahin zu kommen.
2: Und kommt es eigentlich in der Stadt auch so als Einladung an?
1: Ja, also das ist jetzt hier genau der Konfliktpunkt eigentlich, weil ich habe mit den beiden, mit denen ich vom Aktionsbündnis gesprochen habe, habe ich auch gefragt, naja, was geht hier ab mit den Bürgerinnen? Kommen die denn auch zum Protest oder wie sieht das aus? Und es hieß, also die haben dann schon deutliche Worte gefunden und haben gesagt, nee, die kommen eigentlich nicht. Also eigentlich sieht man eher so Rollladen runter und niemand, keine Person, die dann so aktiv mit in der Stadt auftaucht. Und das hat mich eigentlich interessiert, weil natürlich für die aus Bürgerinnenperspektive, wenn dann plötzlich irgendwie die Busse und so ankarren, es vielleicht auch eine bestimmte Art von Überforderung gibt. Und darüber wollte ich mehr erfahren, auch weil beide Personen vom Aktionsbündnis sehr klar und deutlich mir gegenüber gesagt haben, dass sie sich eigentlich vor allem von der Stadt im Stich gelassen fühlen und alleingelassen fühlen, weil sie ja auch quasi diese klare Kante gegenüber Rechtsextremen erstmal vor allem von ihnen kommt, dieses deutliche Zeichen. Und ja, investigativ wie ich bin, habe ich nachgehorcht und bin auf eine Politikerin gestoßen, die heißt Anna-Constanze Schröder. Die ist SPDlerin und ich möchte einmal sagen, dass man natürlich mit der SPD viel diskutieren kann in MV. Und ich habe sie aber jetzt erstmal nicht zu ihren politischen Positionen befragt, sondern ich habe sie quasi als Lokalpolitikerin befragt. Weil sie ist Landtagsabgeordnete für die Städte Demmin und Dagun und die Ämter Demmin-Land, Jamen, Tutow und Peenetal-Lötz. Und mich hat erstmal interessiert, wie sie denn den Rechtsextremismus in Demmin wahrnimmt.
2: Das Problem hier ist vor allem, dass halt Rechtsextreme jetzt nicht so offensichtlich sichtbar daherkommen, wie man es aus den 90ern gewohnt ist. Also, wobei ich jetzt langsam zeigen die sich so. Aber diese Ideen von Rechtsextremen, dass Menschen unterschiedlich viel wert sind, Deutsche zuerst, Deutschland zuerst, solche Vorstellungen, die sind unglaublich verbreitet und die kommen erstmal ganz legitim daher. Das finde ich eigentlich die größte Herausforderung, an dieser Stelle anzuknüpfen. Das ist das eine. Und auf der anderen Seite aber auch viele Leute sind ja gar nicht so politisch oder die fangen jetzt langsam an, sich politisch irgendwie zu artikulieren und das kommt dann mehr so vom Bauch heraus, aus einer Stimmung heraus, aber die kennen oft die ganzen Strukturen nicht, die denken, wenn die sagen, man kann ja hier nichts sagen, steckt dahinter ja eigentlich, ich weiß gar nicht, wem ich die Dinge wie sagen kann, dass das tatsächlich etwas bewirkt.
1: Als nächstes habe ich sie gefragt, ob sie am 8. Mai eigentlich auch unterwegs ist. Und jetzt wird es nämlich interessant.
2: Ich bin da sehr hin und her gerissen. Also ich unterstütze das sehr und ich merke aber auch, ich bin ja hier die Abgeordnete für die Demminerinnen und Demminer und die gehen da nicht mit. Und Was mir wirklich Schwierigkeiten macht, ist, wenn eingeladen wird im Sinne von, wir machen die größte Befreiungsparty Deutschlands in den Minen am 8. Mai. Und ich finde, das passt für den Ort nicht. Also ich würde sicherlich nicht in diese rechtsextreme Täter-Opfer-Umkehr einstimmen. Also die Leute, die großes Leid erlebt haben zum Kriegsende hier, die waren auch Teil der Täter überwiegend. Und trotzdem war hier großes Leid, dass man, glaube ich, also an dem Tag hier auf den Gräbern zu tanzen, finde ich schwierig. Ich bin aber sehr froh, dass die Stadt hier diese Aktionswoche zum 8. Mai macht. Habe ich mich ab im letzten Jahr mit meinem Demokratieverein auch mit einer eigenen Veranstaltung beteiligt. Dieses Jahr schaffe ich das nicht, aber ich werde auf jeden Fall so viel hingehen, wie ich kann. Und ich finde das sehr gelungen, sich als Stadtgesellschaft mit diesen Themen, auch gerade mit Jugendprojekten, auseinanderzusetzen. Dafür werde ich werben. Mein Mitarbeiter macht auch eine Ausstellung zu Ansichten der Stadt in der Stadtbücherei. Die hatten wir im letzten Jahr bei uns im Büro gezeigt. Also ich bin da durchaus dabei, versuche es aber in einem Ton zu machen, der die Stadtgesellschaft mitnimmt. Weil was mich tatsächlich stresst, ist, dass am Rande der rechtsextremen Demonstrationen hier durchaus Leute mit Ghetto-Blastern vor ihren Häusern sitzen und rechtsextreme Schlager hören und das ein bisschen aus der Distanz aber mit abfeiern. Und mein Ziel ist eher, diese Leute irgendwie, also weiß nicht, ob man die noch gewinnen kann, aber eben in die Bürgergesellschaft zu wirken an den 364 anderen Tagen. Und ich weiß, also die Demo ist nicht so ganz meins, aber ich kann das wertschätzen, dass andere das machen.
0: Ich finde das total interessant, zu sehen, wie unterschiedlich eine Vorstellung von Zivilgesellschaft ist oder von zivilgesellschaftlichem Engagement ist. Und wie das natürlich auch verhandelt werden muss oder gleichzeitig nebeneinander stehen kann. Wie ist denn das in den Minen mit diesen unterschiedlichen Positionen?
1: Ja, das ist eine extrem gute Frage. Also ich glaube, es ist eigentlich dasselbe Problem, aber zwei unterschiedliche Reaktionen. Und genau das wollte ich aber auch von Christine Jennecke wissen. Was ist denn jetzt besser oder schlechter?
3: Die Quintessenz von unserem Policy-Brief ist schon, wir wissen eigentlich zu wenig. Also wir können gar nicht sagen, ist es jetzt sinnvoller, eine Demonstration durchzuführen oder eben eine Neonazi-Aufmarsch zu stören? Oder ist es vielleicht sinnvoller, die eine Veranstaltung zu organisieren. Aus der Wissenschaft wissen wir gar nicht so viel über die Wirksamkeit, aber die Fehlung aus der Praxis, was wir in den Materialien sehen, ist eigentlich das Hand in Hand mit der verschiedenen Strategien. Also das nicht gegeneinander zu denken, sondern eigentlich miteinander und sich zum Beispiel auch im Kontext von gemeinsamen Bündnissen zu überlegen, was ist eigentlich unser gemeinsamer Konsens? Also wenn das Ziel eigentlich ein gemeinsames ist, da den Neonazi-Aufmarsch zu verhindern oder das extrem rechte Wahlergebnis zu drücken, dann müssten wir uns überlegen, okay, auf was einigen wir uns eigentlich in diesem Bündnis und welche unterschiedlichen Formen von Aktionen sind getragen von diesem Bündnis. Und dann kann das Plakat am Rathaus ein Teil der Aktion sein, genauso wie die Menschenblockade gegen den Nazi-Aufmarsch. Also das spricht überhaupt gar nicht gegeneinander.
0: Ich mag das an diesem Kommentar, weil es ja auch zeigt, klar, Gesellschaft ist plural. Und Demokratie ist plural, dann gibt es auch plurale Formen des zivilgesellschaftlichen Engagements. Und das ist ja auch irgendwie ganz schön.
1: Voll. Und ich finde, es macht nochmal so einen Punkt des notwendigen Streitens auf. Was wir ja auch in der Ankündigung gesagt haben, ich muss deine Methode nicht gut finden, um gleichzeitig aber Respekt zu zollen vor deinem Engagement, was du mitbringst.
4: Absolut. Aber eigentlich geht es ja darum, je breiter und vielfältiger das Engagement gegen rechts ist, desto wirksamer ist es ja, oder?
0: Ich finde das total gut, dass du es auch nochmal so einordnest, denn ich finde ja die Pluralität total gut. Und darüber haben wir jetzt, sind wir uns alle einig. Aber du hattest ja auch, Juli, am Anfang nochmal gesagt, ein zivilgesellschaftliches Engagement ist auch rechtes Engagement. Und ich finde es einfach. Es ist total wichtig, dass es plural ist, solange es demokratieförderlich ist und eben nicht menschenfeindliche Positionen bestärkt. Aber dann ist es fantastisch, wenn es plural ist.
1: Voll. Und man darf jetzt nicht automatisch, wo Zivilgesellschaft draufsteht, darf man nicht alles abnicken. Weil gerade hier in MV ist auch ein Riesenthema, dass rechte Akteurinnen so Heimatverbände und so unterwandern. Weil der Nachwuchs ist quasi weg und die einzigen, die da nachrücken könnten, sind Menschen mit rechter Position. Und dann stellen sich die Leute natürlich die Frage, ja gut, also du schützt unser Moor, vielen Dank, aber eigentlich für wen beschützt du das? Da gehen unsere, also hier gehen wir einfach auseinander und dann können wir, dann gibt's keinen Konsens, so. Ja. Und das ist auch schon mein Stichwort, dass Meine These ist, es gibt für jede Person irgendwie ein zivilgesellschaftliches Engagement, was irgendwie möglich ist. Klammer auf, gesetzt dem Fall, es wurden für die notwendigen Kapazitäten, Strukturen und finanziellen Mittel gesorgt, Klammer zu. Und das wollte ich auch von Christine wissen, dass wenn ich jetzt morgen aufwache und Bock habe, mich zivilgesellschaftlich zu engagieren, was ich denn dann in die Suchleiste eingebe. Und ich habe ihr mal vorgeschlagen, ich würde das Wort Verein eingeben und sie hat mir hat mich dann noch ergänzt.
3: Das finde ich schon mal einen ganz guten Ansatz. Vielleicht grenzt du es ein bisschen ein und fragst nicht nur nach Verein, sondern auch nach deinen spezifischen Interessen. Also wenn es darum geht, sich gegen Rechtsextremismus, rechte Gewalt zu engagieren, dann vielleicht gleich mit dem Schlagwort verbunden, aktiv gegen Rechtsaußen, Rechtsextremismus. Dann finden sich sicherlich auch Aktionsbündnisse, Vereine, die da schon tätig sind, an die man sich wenden kann und gerade vielleicht auch für diejenigen, die schon aktiv sind und beispielsweise der Sportverein, die Kirchengemeinde oder auch der Schützenverein, wenn die sich entscheiden, wir wollen uns ein bisschen stärker einbringen jetzt auch im politischen Engagement, die können sich auch an Beratungsstellen wenden. Die mobile Beratung, die Opferberatung, Lobby wäre natürlich auch eine Station, die man erstmal anfragen kann, um zu unterstützen. Also die freuen sich sicherlich auch nicht nur über Geld, sondern auch über engagierte Leute. Auch in Anklam und in Demmin gibt es engagierte Leute und zwei Leute, drei Leute machen auch schon einen großen Unterschied.
1: Ich finde das, was Christine sagt, wirklich bezeichnend, dass eben auch für die Umstände erstmal gesorgt sein muss. Ich kann euch aus meiner Dorferfahrung schildern. Ich habe damals Vollzeit gearbeitet und dann bin ich noch jeden Tag eine halbe Stunde hin und eine halbe Stunde zurückgefahren vom Job. Damit waren irgendwie schon gut 10 Stunden des Tages verbraucht. Und dann war ich zu Hause und dann sollte ich mich irgendwie um Tiere und Garten und Beziehung und Haus und mich selber auch noch kümmern. Und da merkst du aber schon, das ist ganz schön viel, wenn du dich dann auch noch zivilgesellschaftlich organisieren sollst und zum Beispiel dir überlegst, na gut, mein Dorf hatte 136 Einwohner, ich war direkt angebunden an der Kulturscheune, aber es könnte natürlich auch sein, dass der Verein noch mal 10 Kilometer weiter weg ist. Also muss ich da noch mal hinfahren und es muss dann irgendwie Ressourcen geben, sowohl bei mir als auch irgendwie finanzielle Ressourcen vielleicht, um bestimmte Projekte und so umsetzen zu können. Und für die muss erstmal gesorgt werden. Und da merken wir auch, vor allem auch, als wir bei der letzten Folge über die dritten Orte gesprochen haben, dass das natürlich immer schwieriger wird und die dadurch auch extrem gefährdet sind, wegzubrechen.
4: Auf jeden Fall. Und gerade eben dieser Generationenwandel, das Wegziehen. Und oft hängt es dann, also wenn Christine einerseits sagt, ja, 2, 3 Leute können einen Unterschied machen, wenn diese 2, 3 Leute aber weg sind, aus welchen Gründen auch immer, gibt es auch einen Unterschied und möglicherweise ist dann halt wirklich niemand mehr da, so wie du sagst, ja.
0: Das trifft es total gut, ja, total. Und ich habe euch auch jemanden mitgebracht, der Widerstand leistet, der sich zivilgesellschaftlich organisiert, engagiert, aber auf eine ganz andere Weise. Und der heißt Gabor. Ich kenne Gabor vom Sehen aus Wernigerode, aus dem Harz, aus meiner Jugendzeit. Gabor hat damals in einer Hardcore-Band gespielt. Ich war Punk. In Kleinstädten sind Subkulturen sehr eng beieinander. Man kennt sich, wenn man gegen Nazis ist, sagen wir es mal so. Und dann habe ich jetzt vor, weiß ich nicht, 1, 2 Jahren Gabor wieder entdeckt und zwar online auf Instagram und habe gleich gesehen, Gabor ist immer noch voll inspiriert von Punk und Hardcore und zeigt das auch sehr klar, dass er Antifaschist ist. Im Gespräch hat er auch nochmal gesagt, wie schrecklich er es findet, dass Antifaschismus und Antifaschist immer so als Schimpfwörter verwendet werden. Dabei ist es, sollte es eigentlich das Menschlichste der Welt sein, denn man ist gegen Rechts und für Demokratie und Pluralität. Und Gabor geht auch ganz offen auf seinem Instagram-Account damit um. Und das war für mich neu, dass er querschnittsgelähmt ist. Und wie das zusammenkommt, sieht man auf seinem Kanal, der Mr. Wheelshare heißt und den kann ich jeden und jeder sehr nahelegen, mal drauf zu schauen. Aber am besten stellt sich Gabor mal selber vor.
5: Mein Name ist Gabor Schneider, aka Mr. Wheelshare. Ich wohne schon immer in Sachsen-Anhalt, im schönen Rübeland, im Ostharz und ja, sitze seit 16 Jahren im Rollstuhl, bestreite ich hier so in meinem Leben mit meiner Familie, meine Freunde und meiner Gang.
0: Gabor kommt aus Rübeland, das ist nur wenige Kilometer von Wernigerode entfernt, also da, wo ich aufgewachsen bin. Und ich würde auf Wernigerode immer zurückblicken, als das ist ein Ort, wo die Hegemonialität von rechten Strukturen auf jeden Fall herrschte und wir als Punks, die so ganz offen gegen rechts waren, in der Minderheit waren. Und ich war total überrascht, nochmal zu hören, dass ganz wenige Kilometer entfernt, auch in einer kleinen Stadt Rübeland, das ganz anders für Gabor war. Nämlich für ihn war es ganz selbstverständlich, gegen rechts zu sein, weil er so aufgewachsen ist.
5: Ja, also diese Sache gegen rechts, das war ich ja schon immer, so bin ich halt auch aufgewachsen hier oben bei uns im Harz, in Rübeland, das war immer so das kleine Zeckendorf, das Galgendorf. Dadurch waren ja dann immer schon die Älteren damals, ja, Nazis aufs Maul und naja, so ist man halt reingewachsen, auch mit der Musik und so, mit der Punk-Szene. Und da muss ich halt sagen, ja, 2010 hatte ich dann irgendwie meinen Unfall. Da musste ich natürlich erstmal klarkommen mit meinem neuen Ich, mit meinem neuen Dasein, mit meinem neuen Leben. Es war natürlich erstmal sehr, sehr schwierig, die ersten 1, 2, 3 Jahre.
0: Ich hatte ja schon gesagt, ich kenne Gabor als Musiker, Teil von einer Hardcore-Band und sein Interesse oder seine Liebe zur Musik merkt man auch ganz stark noch seinem Kanal an. Und auch als jemand mit einer Querschnittslähmung versucht er dieses Hobby noch weiter trotzdem pflegen zu können. Und das finde ich total schön.
5: Mein großer Wunsch war es nach meinem Unfall, wo ich aufgewacht bin. Erste Frage, ja, was würdest du dir jetzt so als nächstes wünschen, wenn du wieder nach Hause kommst? Eine neue Gitarre, dafür ich dann die spart, in der Hoffnung, dass ich irgendwann wieder Gitarre spielen kann. Dann hat mir mein Besuch immer in so eine Dose so 1, 2 Euro reingesteckt und da kam auch gutes Geld zusammen und hätte auch für eine Gitarre gereicht, zum Gitarre spielen. Hat es leider nicht erreicht, weil meine Hände nicht mehr funktionieren und meine Arme. Und naja, auf jeden Fall war der Traum dann so ein bisschen geplatzt. Und der zweite Wunsch war halt, ja, dann würde ich gern ein neues Open Air organisieren bei mir im Garten. Also halt, damit ich auch nicht so weit fahren muss, weil es auch immer sehr anstrengend ist und für mich immer irgendwo hinzufahren mit Rollstuhl. Und dann habe ich gesagt, will ich das ganz zu Hause machen mit meinen Freunden und so Bands. Und das machen wir jetzt insgesamt schon. Das ist dann halt auch so gewachsen. Dieses Jahr ist es schon das 14. Jahr.
0: Und was man dem Account auch ansieht, jenseits von den Privatfestivals, die es bei Gabor im Garten gibt, sind Konzerte weiterhin total wichtig für ihn. Und auch im Rollstuhl ist er ein sehr häufiger Gast auf Konzerten und weiß daher sehr genau, was es braucht für eine Barrierearmut für Rollstuhlfahrerinnen. Und genau mit diesem Wissen, mit dieser Expertise setzt er sich auch für andere Konzerte im Harz ein.
5: Genau, und dadurch ist natürlich dann auch durch das Inklusion barrierefrei und kam dann die liebe Dani vom Rockharz auf mich zu und das ist ja so ein großes Festival hier bei uns in Ballenstedt im Harz und die sind halt auch so Vorreiter für Barrierefreiheit, nicht nur für Rollstuhlfahrer, Inklusion allgemein, für blinde Leute und alles, was dazugehört. Ja, und so ist das jetzt damals auch im Verein gegründet. Das ist dann dieses Jahr richtig erstmal in den Startlöchern. Und da wollen wir jetzt mal gucken, wie weit wir da kommen. Und da mache ich halt mit in meinem Rollstuhl, weil wer kann es besser erklären wie Betroffene? Also ist eine coole Sache.
0: Gabor sagt es ja schon, die Betroffenen wissen am besten Bescheid darüber, was es eigentlich braucht für eine Barrierearmut. Und das würde nicht nur auf Festivals gut sein, mehr Betroffene am Start zu haben, sondern auch in der Politik, in den Krankenkassen. Aber ich wollte auch wissen, was heißt denn das ganz genau? Ich bin Fußgängerin, ich kenne mich viel zu wenig aus, leider. Und ich wollte von Gabor wissen, wie sieht das auf Festivals aus, Barrierearmut?
5: Also was es ja schon die letzten Jahre, zum Beispiel es beim Rockharz gibt, die haben halt einen abgesperrten Extrabereich für Inklusion. Also da sind so 300 bis 400 Plätze für Menschen mit Behinderung jeglicher Art, die dann halt da dann ihre Ruhephase haben, ihre extra Toiletten, ihre extra Duschen, extra Zelte, damit sie sich halt untersetzen können, wenn es regnet und also Sachen, die Leute halt brauchen mit Behinderungen, also Bedürfnisse haben, was halt ein Fußgänger nicht braucht. Also haben wir eher extra Platz. Das wächst halt jedes Jahr. Wie gesagt, das sind jetzt letztes Jahr, glaube ich, schon 400 Personen gewesen, nur auf diesem Inklusionsplatz.
0: Und ich finde, was bei Gabor, was man im Gespräch merkt, aber was man auch total auf seinem Instagram-Account sieht, Gabor ist unfassbar positiv. Das ist ein unglaublich positiver Mensch. Ich höre dem gerne zu. Ich schaue mir gerne seinen Account an. Und natürlich haben wir aber trotzdem auch über die ernste politische Lage gesprochen. Und Gabo hatte auch erzählt, dass er spürbar merkt, dass sich das Klima im Harz verändert hat, dass es für ihn früher eine schöne Sache war, mal nach Wernigerode zu fahren und dort Frühstück zu essen in seinem Rollstuhl und dass einfach jetzt der Wind einfach rauer weht und dass einmal jemand die Tür aufhält oder ein nettes Wort sagt, absoluter Luxus ist. Und natürlich auch eine Inklusionsfeindlichkeit und eine Feindlichkeit gegen Menschen mit Behinderung, ja, ein ganz essentieller Teil von Rechtsextremismus und vom Rechtssein ist und auch von der AfD und aber auch vom Rechtsruck, den wir jenseits der AfD sehen. Daher wollte ich von Gabor wissen, was bedeutet dieser Rechtsruck eigentlich für ihn in seinem Umfeld und was würde es für ihn bedeuten, wenn die AfD bei den Landtagswahlen gewinnt?
5: Ich habe ein selbstbestimmtes Leben in meinem eingeschränkten Leben. Und das kann ich aber nur selbstbestimmt leben, mit, so wie ich es gerade tue, mit da, wo ich wohne, lebe, da mit den Leuten, die für mich da sind, meine Pflegekräfte, die mich pflegen, meine Arme, meine Beine. Nur durch diese Menschen um mich drumherum kann ich halt selbstbestimmt leben. Und wenn mir das genommen wird durch Politik, durch egal, also ob das jetzt die AfD machen oder die CDU, wenn da was gekürzt wird, dann sind dann Menschen wie ich am Arsch und dann fällt die Selbstbestimmtheit, die ja sowieso schon eingeschränkt ist durch keine Arme, keine Beine bei mir, fällt das halt doppelt weg, weil wenn ich selbst das nicht mehr hätte, dass die Leute mich hier zu Hause versorgen können und mein Leben mit mir bestreiten können und mir das noch ein bisschen schön machen können, dann wäre ich halt quasi doppelt gefickt und das macht mich sehr wütend, dieser Gedanke.
2: Ich finde es wirklich krass, Gabor zuzuhören, weil der so eine unglaubliche Power ausstrahlt und gleichzeitig so deutlich macht, dass ja nicht nur die AfD ist, die diesen Angriff auf sein Selbstbestimmungsrecht plant, so, sondern dass diese ganzen geplanten Kürzungen der großen Koalition gerade wirklich wirklich bedrohlich sind. In den Shownotes findet ihr eine von den vielen wichtigen Petitionen, die sich gerade gegen die Kürzungen im Bereich Inklusion richten und verbreitet die auch unbedingt.
1: So, und hier sind wir auch schon am Ende der zweiten Episode angekommen. 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
0: Ja, danke auch von mir an alle HörerInnen, an unsere UnterstützerInnen und an den, der den Schnitt macht, nämlich Benjamin Jenack.
2: Und von mir gibt es auch einen Dank an alle, die mit uns gesprochen haben und auch an alle, die uns ihre Themenwünsche eingesandt haben. Und ich weiß, dass einer dieser Wünsche wahr werden wird.
0: Die nächste Folge findet in 2 Wochen statt und da geht es um Timmy den Wal und Ökofaschismus. Also seid gespannt. Bis dahin, alles Gute.
1: Tschüss.
2: Ciao.
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Ich bin sehr gerne dabei.

Willkommen zu unserem Einblick in die internationale italienische Jazzszene. Sie hören Radio Dreieckland, die Jazz News. Durch die Sendung begleitet sie noch der Heinz Dillmann. Tja, zwei Meistermusiker, die eine musikalische Reise von den eisigen Landschaften Norwegens bis zu den Küsten des Mittelmeers antreten. Und in diesem formidablen Duo treten Bandoneon und Kontrabass in einen intimen Dialog, der den melodischen Reichtum Italiens mit der weiten Atmosphäre des hohen Nordens Norwegens zum Beispiel verbindet. Der italienische Bandoneon-Virtuose Daniele de Bonaventura und Harold Anderson, einer der einflussreichsten Kontrabassisten des europäischen Jazz und eine Schlüsselfigur des nordischen Jazz, begegnen sich auf Augenhöhe in einem musikalischen Austausch. Tja, und die musikalische Verbindung der beiden Künstler reicht bis ins Jahr 2017 zurück. Initiiert wurde ihre erste Zusammenarbeit durch den inzwischen verstorbenen Schlagzeuger Paolo Vinaccia. Einen langjährigen Weggefährten Andersons, der Daniele de Bonaventura einlud, gemeinsam mit ihnen ein neues Trio zu gründen. Aus dieser Begegnung entwickelte sich eine künstlerische Partnerschaft, die bis heute Bestand hat und nun in dem Album Roots, so heißt es, einen besonderen Ausdruck findet. Poesie, Tiefe und große musikalische Freiheit prägen dieses Zusammentreffen. Der Titel Roots verweist dabei nicht nur auf musikalische Herkunft und kulturelle Wurzeln, sondern auch auf die Verbindungen, die Menschen über Grenzen hinweg miteinander eingehen. Er steht für gemeinsame Erfahrungen, künstlerische Prägungen und die Kraft der Begegnung, die Neues entstehen lässt, so die beiden Künstler. Wir hörten am Anfang das Stück L'Ultimo Adio und dann, das war eine Komposition von Daniele de Bonaventura und dann das nächste Stück heißt Sheen, eine Komposition von Harold Anderson.

Tja, das waren zwei Titel von dem Album Roots von Daniele de Bonaventura und Errild Anderson. Tja, wir kommen dieses Jahr nicht an Miles Davis vorbei. Er hat seinen 100. Geburtstag gehabt und insbesondere die Trompeter erinnern sich. Viele sind ja auch beeinflusst von ihm. So der Giovanni Falzone und seine Libera-Band Suite for Miles heißt sein neues Album. Und das ist eine künstlerische Annäherung an das Vermächtnis von Miles Davis. Die Libera-Band agiert dabei wie ein Kollektiv von Malern, das Strich für Strich ein musikalisches Fresko zu Ehren von Miles Davis schafft. Dabei sind legendäre Stücke wie Solar, Tutto oder Milestones und Blue and Green und so what, erscheinen nicht als museale Zitate, sondern werden von der Band als lebendige Elemente, die neu durchdrungen sind und in Bewegung gesetzt werden. Die Libera-Band entstand aus dem Wunsch heraus, ein Ensemble zu formen, dessen zentrales Prinzip die Freiheit ist, die Freiheit, sich selbstverständlich zwischen unterschiedlichen musikalischen Welten und Ausdrucksformen zu bewegen. Das Projekt von Giovanni Falzone gehören junge, talentierte Musikerinnen und Musiker, alle unter 30 Jahre alt, an. Tja. Dann gucken wir mal, wer das ist. Raffaele Fienco am Altsaxophon, Massimiliano Cameroni am Piano, Giuseppe La Cruta am Bass und Riccardo Marchese am Schlagzeug und Giovanni Falzone an der Trompete. Und wir hören jetzt auch von diesem Album zwei Titel, und zwar Andalusia. Das ist eine Komposition von Falzone. Und dann noch das Stück Blue in Green, das ist eine Komposition von Miles Davis.

Tja, Giovanni Falzone und seine Libera-Band Sweet 4 Miles heißt sein Album. Tja, in unsicheren Zeiten suchen Menschen Halt und Orientierung in Religion, Spiritualität, Glauben an ein höheres Wesen und auch Verschwörungstheorien spielten vermehrt eine Rolle. Auch afroamerikanische Jazzmusikschaffende traten zum Islam oder Freikirchen über und schafften aber auch bedeutende musikalische Werke wie John Coltrane's A Love Supreme. Tja, und auch die junge italienische Pianistin versucht das Thema musikalisch aufzubereiten. Mit Prayers veröffentlicht die italienische Pianistin, Komponistin und Arrangeurin Sade Maggiarajani ihre bislang ambitionierteres Werk. Die Musikerin zählt zu den herausragenden Stimmen der jungen italienischen Jazzszene. Prayers ist ein Doppelalbum, das sich der universellen menschlichen Sehnsucht nach dem Spirituellen, dem Transzendenten und auch dem Unsagbaren widmet. Die 15 Kompositionen kreisen um das Bedürfnis des Menschen, eine Verbindung zum Göttlichen oder Übernatürlichen herzustellen. Eine Erfahrung, die Menschen in Momenten der Freude ebenso begleitet wie in Zeiten der Unsicherheit, des Verlustes und der Hoffnung, so die Künstlerin. Das Werk entstand in zwei getrennten Aufnahmesessions mit unterschiedlichen Besetzungen. Der erste Teil präsentiert sich hell, energetisch und rhythmisch fokussiert. Und neben Sade am Klavier wirken ihre langjährigen Weggefährten Marco Bandoschia am Kontrabass und Gianluca Brunano am Schlagzeug mit. Ergänzt wird das Trio durch das Quartetto Alborato, ein Streichquartett. Der zweite Teil spricht eine deutlich lyrische Sprache. Hier begegnet Maggiarajani dem Trompeter Luca Aquino. Den haben wir schon mit seinen Werken hier vorgestellt und er ist neben Paolo Freso und Enrico Rava der dritte bedeutende Trompeter Italiens. Sowie dem Kontrabassisten Salvatore Maltana. Die Klangsprache wird offener und kammermusikalischer und das Quartetto Alborado fungiert erneut als ein verbindendes Element, ja, und verleiht dem gesamten Werk eine klangliche Kontinuität sowie zusätzliche emotionale Tiefe. Musikalisch bewegt sich Prayers zwischen zeitgenössischem Jazz, mediterranen Einflüssen und kammermusikalischen Strukturen. Hören wir doch jetzt mal rein in dieses Werk. Wir hören Dreamers und Una supplica nel muro. Sade Maggiarajani am Klavier und ihre zwei Kompagnons.

Die Pianistin Sade Mangirachina und ihr Album Prayers erinnert an die spirituelle Seite des Jazz. Kommen wir zu einer 34 Jahre alten Gitarristin, Komponistin Eleonora Strino. Lumitia heißt ihr Soloalbum. Sie ist das Gitarrentalent der italienischen Jazzszene. Jim Hall war ein großes Vorbild. Studium in Neapel und Amsterdam, professionelle Karriere im Orchester von Roberto De Simone. Sie gewann ein paar Preise für Komposition und Arrangement und ist auch als Lehrerin für Jazzgitarre unterwegs und auf Social Media sehr präsent. Der Bassist Craig Cohn ist ihr Förderer, übrigens Bassist von Tom Waits, ist ihr Förderer und begleitete sie auch auf ihren Tourneen. 2023 ihr erstes Album als Leaderin und jetzt Solo. Also, ich war etwas skeptisch, weil es gibt wenige Gitarristen, die auf einer elektrischen Gitarre, einer Fender oder einer anderen, anderes Fabrikat Jazz spielen. Sondern dann ist es entweder eine halbakustische oder eine akustische, dann elektrisch verstärkt. Also Strino wagt hier etwas und wir fangen an mit einem Traditional, Danny Boy und dann Jezabel von Eleonora Strino.

die Gitarristin Eleonora Strino. Lumitia heißt ihr Album. Kommen wir zu einem Altvorderen des italienischen Jazz, der Dino Rubino, Pianist. Und nach mehr als einem Jahrzehnt kehrt Rubino für dieses Projekt zum klassischen Klaviertrio zurück. Ist übrigens ein Dreifachalbum. Und sein letztes Album in dieser Besetzung erschien bereits 2011. Das ist eine lange Zeit. Das ambitionierte Dreifachalbum vereint zwei CDs mit Eigenkompositionen aus den vergangenen Jahren sowie eine dritte CD, die nahezu ausschließlich Jazz-Standards gewidmet ist. An seiner Seite stehen zwei herausragende Musiker der italienischen Jazzszene, Schlagzeuger Stefano Banoli, mit dem Rubino seit vielen Jahren eng zusammenarbeitet, sowie Kontrabassist Marco Badoscia, den kennen wir ja noch von vorherigen Projekten. Die Zusammenarbeit mit Badoscia entwickelte sich zunächst im Rahmen des Projekts Tempo di Chet und wurde in den vergangenen Jahren durch zahlreiche weitere gemeinsame Produktionen vertieft. Im Zentrum von Solitude stehen Rubinos charakteristische Kompositionen, die von lyrischem Moment und melodischer Klarheit geprägt sind. Eine feine Melancholie durchzieht viele der Stücke und ist längst zu einem unverwechselbaren Merkmal seiner musikalischen Sprache geworden. Eine Anmerkung, wie bei vielen italienischen Jazzmusikern, eben das Mediterrane, das Melodieselige, das kriegen die nicht raus. Müssen sie auch nicht. Hört sich ja auch ganz gut an. Dino Rubino und sein Trio und wir hören das Stück Dr. Django und Buddy Love von dem neuen Album Solitude von Dino Rubino. Wir sind am Ende der Sendung. Morgen gibt's wieder Jazz, die Jazz-Matinee und am nächsten Samstag zur gewohnten Zeit die Jazz-News. Durch die Sendung führte sie der Heinz Dillmann.

Tour, jetzt bereit zum 11 Uhr, anderthalb Minuten. Hier bei Radio Dreieckland Freiburg, UKW 102,3 MHz zu Beginn der neuen neo-psychedelischen Back to the Garage-Folge mit Jamie und Andreas. Back to the Garage Nummer 849 mit dem wievielten Teil der diesjährigen Neo-Psychedelia-Reise, muss ich noch nachgucken. Dem vierten Teil. Ja, und darin natürlich 60 Jahre Revolver der Beatles. Am 5. August vor 3 Tagen ist das Revolver-Album der Beatles 60 Jahre alt geworden. Und was den Rest angeht, bleibt einfach dran, liebe Hörerinnen und Hörer, und hört sich an die nächste Stunde bis um 12. Los geht's mit einer Schallplatte, die ist vor fast genau 10 Jahren erschienen. Am 26. August 2016 das zweite Album eines Musikers aus Los Angeles mit Namen Morgan Delt.

Tja, die Technik. Ja, wie gesagt, das zweite Album eines Musikers aus Los Angeles mit Namen Morgan Delt.

0: Die ersten beiden Songs eines Albums, das, wie zuvor gesagt, vor fast genau 10 Jahren erschienen ist, am 26. August 2016, das zweite Album von Morgan Delt, ein Ein-Mann-Musikunternehmen, wenn man so will, aus Los Angeles. Phase Zero heißt dieses Album, ist erschienen in rotem Vinyl. Ein bisschen größer als 12-Inch kann ich hier sehen. Und der Jamie hat die mitgebracht. Vor 10 Jahren haben wir von diesem Morgan Delt auch verschiedentlich hier in unserer Back to the Garage Neo Psychedelia Reise Musik gespielt.
1: Ja, auf alle Fälle 3 Stück habe ich entdeckt mit ein bisschen in meine Archiv gucken.
0: Aber an diese Vinylplatte kann ich mich nicht erinnern. Da hat es noch einen Download-Code. Ob der nach 10 Jahren noch funktioniert? Das bliebe jetzt auszuprobieren. Ja, aber eine schöne Angelegenheit. Das erste Album von ihm erschien 2013. Und ich meine davon auch irgendwann mal hier was gespielt zu haben. So, heute ist der 8. August 2026, das heißt am Mittwoch, 5. August, ist 60 Jahre alt geworden, eine der wichtigen Platten der populären Musikgeschichte, nämlich Revolver der Beatles. Ich bin ein Riesenfan von dem Ding und könnte dementsprechend jetzt hier auch auswalzen. Interessant ist, dieses Jahr habe ich keinen finden können, aber vor 10 Jahren und vor 20 Jahren, da gab es dann zu den runden Geburtstagen 40 Jahre und 50 Jahre Tribute-Sampler, wo dann irgendwelche Zeitgenossinnen und Genossen jüngeren Datums die Songs des Revolver-Albums der Beatles covern bzw. neu interpretieren. Vor 20 Jahren war es so eine CD vom Mojo Magazine, Revolver Reloaded. Und vor 10 Jahren hieß es Tomorrow Never Knows, a 50th Anniversary Tribute to the Beatles Revolver. Am 20. November 2015 habe ich jetzt hier in Klammern drunter geschrieben. Oder ist das hier 26? Sauklaue. Und für uns hier sind die üblichen Verdächtigen brauchbar. Nämlich Love You Too von George Harrison und das Ewigkeitsfuturismus-Song der Beatles, Tomorrow Never Knows, dessen Beatles-Original ja auch 60 Jahre später noch genauso futuristisch klingt wie Anfang August 1966. Und vor 10 Jahren zum 50. Geburtstag von Revolver haben wir die beiden Titel auch hier gespielt. Love You Too in einer Version von Corner Shop. Und Tomorrow Never Knows, Marshmallow Overcoat.
1: Marshmallow Overcoat.
0: Hast du mitgebracht gehabt. Aha. Zu Back to the Garage Nummer 362, was das war. Und in Back to the Garage Nummer 849, heute jetzt um 11.13 Uhr, 3/4, eben zum vor 3 Tagen 60. Geburtstag des Revolver-Albums der Beatles. Hier zunächst die Formation Release mit ihrer Version von George Harrisons Love You Too.

0: eine gelungene Version von Tomorrow Never Knows hier. The M's, keine Ahnung, wer dahinter steckt. Ich weiß auch nicht, wer hinter dem Bandnamen Release steckt und zuvor gehabt haben mit ihrer Version, die wir zuvor gehört haben mit ihrer Version von Love You Too. Aber beide Stücke erschienen im November 2015 zum... Erschienen sind auf Tomorrow Never Knows, a 50th Anniversary Tribute to the Beatles Revolver. Das Album, das ja vor 3 Tagen 60 geworden ist. Und wie gefallen dir die beiden Stücke?
1: Auf alle Fälle ist es für mich eine von den erträglichsten Marshmallow-Overcoat-Stücke.
0: Das war ja nicht Marshmallow-Overcoat.
1: Okay, darum war das erträglich.
0: Und... ja, und Tomorrow Never Knows. Letztes Jahr habe ich ja bemerkt, dass Revolver dieses Jahr 60 wird und ob wir da nicht eine Stunde lang nur neo-psychedelische Coverversionen von Tomorrow Never Knows spielen wollen. Aber irgendwie habe ich vergessen, das entsprechend vorzubereiten, weil im Lauf der Jahre haben wir da etliches gehört, nicht nur von Marshmallow Overcoat oder dieses Ding gerade eben, sondern Also ich habe mal irgendwann gelesen, dass es bei Secondhand Songs der Homepage so um die 350 Versionen davon gibt.
1: Echt?
0: Unterschiedlichster Stilrichtungen.
1: Ja.
0: Ob es von Pink Floyd Material auch so viel gibt oder von einem bestimmten Pink Floyd Song. Was uns jetzt um 11.25 Uhr nämlich bringt zu einer Formation, deren 1990er Single auf Langspielplattengeschwindigkeit wir letzte Woche zum Schluss zu 2/3 gehört haben. The Effervescent Elephants, die sprudelnden Elefanten aus Italien, wo sie von 1985 bis 1991 zugange waren. Und ihr Bandname stammt ja von einem Stück von Syd Barrett, die Schlussnummer seines zweiten Albums vom November 1970. Und zu Syd Barrett gleich diese Formation, The Effervescent Elephants, wie gesagt, 1985 bis 1991 aktiv. Dann haben sie sich 2010 wieder zusammengetan und haben ein Album produziert mit Claudio Rocci. Sagt dir der was?
1: Noch nicht.
0: Der wurde am 8. Januar 1951 in Milano geboren und starb am 18. Juni 2013 in Rom. Und von diesem Album, das einfach nur Claudio Rocci and the Effervescent Elephants heißt, da... und das erschienen ist 2011 in Italien. Da habe ich jetzt hier dieses Stück rausgesucht. Apollo and Lemuse.

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0: im Original von Syd Barrett, Two of a Kind, gerade gehört hier, ja, Rundfunkpremiere würde ich mal behaupten. Dave Harris and Zeus B. Held mit ihrer Version dieses Stückes, aufgenommen 2021, wie mir Zeus mitgeteilt hat, in seinem Studio damals in der Konradstraße hier in Freiburg. Erscheinen wird das Ganze in 9 Wochen, gestern in 9 Wochen, am 9. Oktober 2026 auf diesem Syd Barrett 80 Jahre Tribute Doppelalbum Clowns and Jugglers Celebration Album als Doppel-CD und Doppel-Vinyl. Wie hat dir das gefallen?
1: Das war sehr, sehr nett. Fand ich schon gut.
0: Und dieser Dave Harris, der war zu meiner Jugendzeit der Sänger der Formation Fashion. Ich sage nur New Romantic. Und ihr zweites Album Fabrique vom 25. Juni 1982, das hat auch Zeus produziert damals. Am 3. Juli 1982 hat das Album Platz 10 der britischen Singles, der britischen Albumcharts erreicht. Und im Sommer vor 44 Jahren war das Ding eine meiner Lieblingsplatten. Insbesondere auch die dazugehörende Single Love Shadow von Fashion, dessen Singer Dave Harris, wie wir jetzt ja eben gehört haben, mit Two of a Kind von Syd Barrett. Mehr zu diesem Album bei Zeiten. Syd Barrett ist ja am 6. Januar 1946 geboren worden in Cambridge und am 7. Juli 2006 verstorben und 80 Jahre Geburtstag, 20 Jahre Tod, dazu im Oktober 3. bis 10. ein Riesenspektakel in Cambridge. Ausstellung, Veröffentlichung von diesem Doppelalbum und ein Konzert am 10. Oktober 2026, scheduled on World Mental Health Day. The sold-out lineup includes Cooler Shaker, Soft Machine und weiß der Teufel nicht noch alles. Pink Floyd, nee. Und warten wir es mal ab, was und so. Das dauert noch ein bisschen bis Anfang Oktober. Jetzt ist es 11:39 Uhr. Back to the Garage Nummer 849 mit dem vierten Teil unserer diesjährigen Neo-Psychedelia-Reise des Sommers. Und vor 10 Jahren, da kam der Jamie mit einer Kassette an. Weißt du noch, wo du die her hast?
1: Ich habe nicht gewusst, dass ich die jemals gekauft hat.
0: Ja, ich habe die vor 10 Jahren ganz offenkundig behalten und sie dann irgendwie diesen letzten Winter ausgegraben und dann, was ist das denn? Die Seeds, Flowers and Magical Powers of the Dandelion. Also was alles so in der Butterblume steckt. Und ich hatte keine Ahnung, was und wie. Und vor 10 Jahren, da hat der Jamie allerdings ausgeführt, dies sei das Nachfolgeprojekt von der Dolly Rocker Movement.
1: Yep, die habe ich leidenschaftlich verfolgt. Und dann hat er diese Transformation gemacht und ist
0: eine Frau geworden. Ja. Vor 10 Jahren war noch nicht da stark, vor 10 Jahren stak das Ganze noch irgendwie in seinen Anfängen. Ich gehe jetzt mal davon aus, 10 Jahre später wird das fertig sein. Und in eben der Back to the Garage Folge von vor genau 10 Jahren, Nummer 362, da haben wir erst Musik von
1: Dolly Rocker.
0: Von The Dolly Rocker Movement gehört, meine beiden Lieblingsstücke. Und darin anschließend Musik von dieser Kassette, die der Jamie damals digitalisiert hat. Und mittlerweile findet man ja alles online. Und erschienen ist das Material zuerst am 15. September 2015 auf einer CD in Australien und auch als Album. 100 Stück, bisschen wenig. Die Kassette, das war ja auch eine Limited Edition vom 12. Januar 2016 in den USA. Und mittlerweile hat das Album auch schon seine 10 Jahre Jubiläum Special Edition erlebt am 16. März voriges Jahr 2025. Galaxy Effect Vinyl, 200 Stück, das sieht irre aus.
1: Echt?
0: Und hören wir jetzt was davon. Die drei Stücke, die ich jetzt für heute rausgesucht habe, aus diesem Seeds, Flowers and Magical Powers of the Dandelion Album vom zuerst 15. September 2015, Solar Sister Moon, Garden Witchcraft und Here and Gone, the Dandelion.

0: Dreimal The Dandelion, das Nachfolgeprojekt des Kopfes der Formation The Dolly Rocker Movement, eben zu The Dolly Rocker Movement. Die Stücke waren Solar Sister Moon, Garden Witchcraft und Here and Gone aus ihrem ersten Album Seeds, Flowers and Magical Powers of The Dandelion. Ich glaube, das war er oder sie mittlerweile ganz allein.
1: Ja, glaube ich auch, von was ich erinnern kann.
0: Zuerst erschienen am 15. September 2015 in Australien als CD und LP, letztere in einer Auflage von 100 Stück und voriges Jahr am 16. März 2025 auch in einer 10 Jahre Jubiläums Special Edition in 200er Auflage Galaxy Effect Vinyl. Und gerade eben haben wir Jamie nicht entdeckt. 2019 ist ein Nachfolgeralbum erschienen. Da will ich nächste Woche mal gucken, was es da klanglich mit auf sich hat. Jetzt ist es 11.53 Uhr, 30,5 Grad Innentemperatur. Wo bleibt der Jubelschrei?
1: Ja, ich war schon auf mehr.
0: Er kann den Hals nicht vollkriegen, was dieses Thermometer hier angeht. Du wirst nächste Woche wieder dein Fett kriegen. Das morgen 37 Grad und so in der Ecke wird sich das bis kommendes Wochenende auch wieder bewegen.
1: Ja, das mag ich nicht.
0: Also irgendwie, solch einen Sommer habe ich noch nie erlebt, muss ich sagen. Und wenn ich bei mir zu Hause, ich wohne am Lehener Wald, vom Balkon auf den Wald blicke, das sieht aus mittlerweile wie im Herbst. Und ich habe zwischen mir und einem Nachbarhaus einen Riesenbaum, der ist komplett braun und sieht eigentlich aus wie Anfang November oder sowas.
1: Ja, das ist schon nicht normal.
0: Es ist beängstigend, über irgendwelche Gewässer, ehedem fließend oder stehend, wollen wir gar nicht sprechen, sondern zum Schluss jetzt so aufhören mit der Sendung Back to the Garage Nummer 849. Und dem vierten Teil unserer diesjährigen Neo-Psychedelia-Reise, die nächste Woche fortgeführt wird natürlich. Und zu Beginn haben wir gehört den Start des zweiten Albums von Morgan Delt, Phase Zero, wie es heißt. Und erschienen ist am 26. August 2016. Zum Schluss hören wir jetzt die beiden letzten Songs des Albums. Escape Capsule und Some Sunsick Day. Da hat der Jamie noch, bevor wir angefangen haben, schon irgendwie das Ganze mit dem Sommer in Verbindung gebracht.
1: Ja, Sunsick Days, ja, passt.
0: Aber wie, es fängt dann irgendwann wirklich an zu regnen, dann meckern sie auch wieder alle.
1: Nee, ich nicht.
0: Aber mein Vater immer zu sagen pflegte, du weißt schon, wie die Leute so sind. Und damit wünschen wir euch jetzt ein schönes Wochenende, liebe Hörerinnen und Hörer, trotz der 37 Grad in unserer Ecke morgen als Höchsttemperatur. Mit Morgan Delt aus Los Angeles, Phase Zero, sein zweites Album. Die beiden Schlussnummern, wie gesagt, die Kapsel des Entkommens und Some Sunsick Day. Bye-bye.

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Tja, einen schönen guten Abend und herzlich willkommen zurück zu Motown Sound hier bei Radio Dreigland in Freiburg. Wie immer live in Farbe und ziemlich funky, natürlich auch im World Wide Web auf unserer Homepage rdl.de. Ja, Samstagabend, 20 Uhr, Zeit für Meet the Motown Beat, unsere etwas längere Reise durch die Geschichte von Tamla Motown. Heute Folge 265 und wir sind knietief in den 80er Jahren. Genauer gesagt sind wir im Sommer 83 und es geht wieder mal ins Kino. Es gab ja schon einige erfolgreiche Soundtracks in der Geschichte von Tamla Motown. Heute gibt es einen der erfolgreichsten. Die Filmmusik zum Film The Big Chill, der hieß hierzulande Der große Frust. Einer der Blockbuster des Jahres und auf diesem Soundtrack sehr bekannte und klassische Motown-Tracks aus den 60ern und 70ern. Ebenfalls neu im Kino der Film Get Crazy mit dem Hit der Sparks, den haben wir in der letzten Folge schon gehört. Heute gibt es die Songs beispielsweise von Lou Reed oder von Laurie Eastside von Kid Creole and the Coconuts, also auch das Künstler, den man nicht unbedingt mit dem Motown-Sound in Verbindung bringt. Ebenfalls neu in den Läden klassischer Motown-Sound, es gibt neue Alben von Rick James. Und passend dazu seine Begleitkombo, die Stone City Band, ihr neues Album Out from the Shadow. Also, alles das und noch viel mehr. In Folge 265 zum Mitschreiben hier bei Meet the Motown Beat bei Radio Dreigland in Freiburg. Ja, durch die funky Funkstunde für doch heute im Studio. In den nächsten roundabout 60 Minuten Michael Jung.

Ja, Musik aus dem Film Get Crazy, der in den USA am 6. August 83 in die Kinos kam, nicht ganz so erfolgreich war, aber ein klassischer Comedy-Film gewesen ist. Ja, und diese Filmmusik

Übrigens, bei diesem Film spielte ein bekannter Schauspieler aus den USA, der so ein bisschen, naja, die Rolle von Mick Jagger übernommen hatte. Das war Malcolm McDowell. Doch hier zunächst Little Sister, die Nummer von Lou Reed aus dem Soundtrack zum Film Get Crazy.

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Tja, ich gebe es dann doch zu, eher ungewohnte Töne für den Motown-Sound des Jahres 83. Das war Lou Reed mit dieser Nummer Little Sister aus dem Soundtrack zum Film Get Crazy. Und eine Nummer habe ich noch von Marshall Crenshaw. Auch das ein ja in den USA sehr erfolgreicher Sänger, zumindest im Jahre 82. Da hatte er den einen oder anderen Hit hierzulande, eher unbekannt. Aber er wurde bekannt im Kino ein Jahr darauf, und zwar in der Rolle von Buddy Holly im Film La Bamba, die Geschichte von Ritchie Valens. Da spielte er eben den ebenfalls verstorbenen Sänger aus Texas. Hier ist ein Song zu diesem schönen Soundtrack, der, wie gesagt, im August des Jahres 83 in die Läden kam. It's Only a Movie. Und danach geht's weiter mit dem klassischen Motown-Sound. Neue LP der Stone City Band. Doch hier zunächst Marshall Crenshaw. It's Only a Movie.

Doch den Rocksounds auf dem neuen Rocklabel Morocco bei Motown. Hier wieder der klassische Motown-Sound. Das war die Stone City Band, ihr viertes und letztes Album für das Label. Das hieß Out from the Shadow, ebenfalls im Sommer 83 in die Läden gekommen. Wir hörten die Nummer Lady's Choice, eine der Singles, die ausgekoppelt wurde. Und das Vibraphon-Solo, das stammte von Roy Ayers, konnte man hören, wenn man sich ein bisschen auskennt in der Musik der 70er und 80er Jahre. Ja, schöne Platte, ziemlich funky, wie immer. Die Stone City Band war ja die Begleitband von Rick James. Diese Nummer hier, die wir hörten, hat er auch geschrieben und er war dabei bei der Produktion und das Ganze ist sehr durchgängig hörbar, konnte man gut als Partyplatte nutzen, vor allen Dingen die zweite Seite dieses Albums, da war ein Dancebaker-Track nach dem anderen. Hier kommt der nächste auf dieser zweiten Seite, Shake, Make Your Body Move, dem ist nichts hinzuzufügen, die Stone City Band.

Tja, in der Tat, der Party Groove von der Stone City Band. Vielleicht ihr bestes Album, Out from the Shadows, aus dem Sommer 83. Wir hörten eben diese Nummer, Shake, Make Your Body Move. Wie gesagt, das Ganze auf der zweiten Seite. Und hier kommt der nächste Track auf dieser B-Seite der LP. Auch das eine schöne Tanznummer. Dance So Fine hieß das Ganze, die Stone City Band.

Ja, klassischer Motown-Funk von der Stone City Band. Ihre Nummer Dance of Wine ist hier im Album Out from the Shadow. Auch Rick James war zurück mit einem neuen Album. Es war seine siebte LP, die in die Läden kam. He's Cold Blooded. Das war die erste Single. Die Titelnummer, die wir auch schon gehört haben, die seinerzeit sehr erfolgreich war. Jetzt kommt die zweite Single, die im Herbst 83 in die Läden kam. Natürlich auch aus diesem Album Cold Blooded. Nummer hieß You Bring the Freak Out. Rick James.

Doch er blieb seinem funky Sound treu, das war Rick James. Eine Nummer aus dem Album Cold Blooded You Bring the Freak Out. Platte war sehr erfolgreich, sein zweites Nummer 1 Album. Und es war eine historische LP, wenn man so will. Es war am 17. September 83, da löste Rick James Thriller von Michael Jackson an der Spitze der amerikanischen R&B-LP-Hitliste im Billboard Magazine ab. Also auch das eine historische Leistung, wenn man so will. Eine Nummer möchte ich noch spielen, nicht die dritte Single, das war ein Duett mit Smokey Robinson. Das gab es dann im November, werden wir noch hören. Hier kommt eine andere Nummer aus diesem Album, Cold Blooded Rick James und Doing It.

0: Ja, auch das ist eine schöne Nummer aus diesem Album von Rick James, Kotplatte. Das war Doing It. Und wie gehört, dieses Album sehr erfolgreich auf Platz 1 in den US-R&B-LP-Charts bis in den November 83. Und nächste Folge gibt's dann das Motown-Album, das Rick James an der Spitze verdrängte. Das war die zweite Solo-LP von Lionel Richie, das dann, wie gesagt, in der nächsten Folge. Doch jetzt geht's zurück ins Kino. Der nächste erfolgreiche Soundtrack und der nächste erfolgreiche Film in den USA, der kam am 28. September in die Kinos, hieß The Big Chill. Hierzulande nannte man das Der große Frust. Heute ein bisschen vergessen, aber sicherlich immer noch sehr sehenswert. Es war dabei eine der wichtigsten Stars der 80er Jahre in den Kinos, einer ihrer ersten erfolgreichen Filme. Leute wie beispielsweise Tom Berenger oder Jeff Goldblum, William Hurt, Glenn Close, Kevin Kline, Mac Tilly, Topeth Williams. Sie spielten in diesem Film die Hauptrollen. Das Ganze unterlegt mit klassischer Musik aus den 60ern und 70ern. Ja, und der Soundtrack, der kam natürlich aus dem Hause Motown von The Big Chill. Da waren einige der ganz großen Klassiker zu hören. Unter anderem Marvin Gaye, das hören wir gleich. I Heard It Through the Grapevine. Das war, wenn man so will, die Titelmusik dieses Filmes. Und für alle Fans gab es auf diesem Soundtrack eine Version, die 2 Minuten länger war als die Originalversion, also ein spezieller Remix, speziell für dieses Album The Big Chill, das auch recht erfolgreich war, erreichte Platz 17 in den amerikanischen LP-Charts. Und hier gibt es zunächst wie immer bei den Soundtracks bei Meet the Motown Beat den klassischen Kino-Trailer. Also Vorhang auf The Big Chill.
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1: Ja, und das ist bis heute einer der populärsten Motown-Tracks aller Zeiten. Marvin Gaye, I Heard It Through the Grapevine. Das war die lange Version, die aufgelegt wurde für diesen Soundtrack The Big Chill im Jahre 83. Zu finden auf diesem erfolgreichen Soundtrack-Album. Und nochmal populär geworden, 2 Jahre später. Da kam das auch in die Charts, dank eines Werbespots für eine Jeans in der Badewanne. Die Firmenbezeichnung nenne ich jetzt nicht. Aber auch da war das sehr populär und wie gesagt, kam dann nochmal in die Hitparaden. Apropos Hitparaden, jetzt gibt es noch eine Nummer von Marvin Gaye aus seinem aktuellen Album, seinerzeit in den Charts. Immer noch Midnight Love aus dem Herbst 82. Jetzt kommt die letzte Single, die ausgekoppelt wurde. In Großbritannien war das sehr erfolgreich. Die Nummer hieß Joy, gab auch eine schöne Maxi-Version, die hören wir gleich. Noch diese Nummer ist historisch, das war die letzte, die vor Marvin Gayes frühem Tod im Jahre 84 in die Läden kam. Wir haben, wie gesagt, in der nächsten Folge hier bei Meet the Motown Beat dann das Album, das Rick James an der Spitze ablöste. Dazu beispielsweise auch die Commodores. Und als besonderes Leckerli die allererste Hip-Hop-Single, die bei Motown im Sommer 83 in die Läden kam. Das war's für heute. Meet the Motown Beat, Folge 265 im Studio und verantwortlich war hier in der letzten Stunde wie immer Michael Jung. Ich sag mal danke fürs Zuhören. Empfehle unsere Homepage rdl.de und wünsche noch einen schönen Samstagabend. Verabschiede mich mit dieser Nummer von Marvin Gaye, eine britische Maxi aus dem Sommer 83. Joy, der Ecstatic Mix. In diesem Sinne, bye bye, bis zum nächsten Mal.

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1: Hallo und herzlich willkommen zu einer neuen Folge von Radikal FM. Ihr hört uns über Radio Dreieckland 102,3 Megahertz. Heute bin mal wieder nur ich, Jenny, im Studio. Beziehungsweise bin gar nicht im Studio, es ist nicht viel zu heiß, um das Haus zu verlassen. Aber Shoutouts und Grüße gehen an dieser Stelle erstmal meinen Kollegen Joni, der heute leider nicht dabei sein kann. Aber nichtsdestotrotz habe ich euch einiges an Musik mitgebracht. Heute wird es sehr rootsig, Reggae. Ich glaube, das war's. Dancehall ist überhaupt nicht mal dabei dieses Mal. Nein, Tatsache. Genau, ist vor allem so der größte Teil der Selection ist ein bisschen Mucke, die ich so in den letzten Wochen und Monaten viel gehört habe. Auch hauptsächlich auf Partys eingesammelt, auf Sessions. Genau, viele Tunes gesammelt. Älteres, neueres, auch frisch releasedes Zeug ist dabei. Wir hören ein bisschen was von Capleton, wir hören was von Coffee, Junior Reed, Dopamine, auch Youngster ist dabei. Und dann möchte ich mir ein bisschen länger Zeit nehmen, um mein ganzes Album zu spielen. Und zwar von Silford Walker. Es nennt sich Lump's Bread. Witzigerweise bin ich auf die Idee gekommen, dieses Album zu spielen, weil ich von Dopamine einen Tune spielen werde, der Lump's Bread heißt. Genau, und dann kam so eins zum anderen. Und genau, da gehen wir auf jeden Fall einige Jahrzehnte zurück. Das veröffentlicht wurde dieses Album 1988. Genau, das heißt, das ist wirklich True School, Jamaican Roots und genau, deswegen werde ich heute auch gar nicht so viel erzählen, weil alleine ist immer ein bisschen langweilig, da fehlt mir einfach mein Joni dazu, wobei bei uns sowieso auch einiges im Umbruch ist, aber ich möchte jetzt an dieser Stelle noch nicht so viel verraten. Wir werden euch auf jeden Fall aufklären, vermutlich in der nächsten Sendung, das weiß ich aber gerade noch nicht so genau. Aber genau, bis dahin wünsche ich euch erstmal ganz viel Spaß mit den nächsten 2 Stunden. Ihr hört Radikal FM alle 4 Wochen samstags auf Radio Dreieckland von 21 bis 23 Uhr. Und jetzt hören wir erstmal ein bisschen Musik. Enjoy!
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5: Herzliches Willkommen bei Radio Dreieckland. Ihr hört Radiomodul Early and Modern Electronic Music. Mein Name ist Lukas. Und euch erwarten 2 Stunden elektronische Musik. Alle Informationen zur Sendung findet ihr unter www.radiomodul.de. Und Radio Dreieckland empfangt ihr im Raum Freiburg über die UKW-Frequenz 102,3 MHz. Und darüber hinaus ist Radio Dreieckland auch im Kabelnetz zu hören, sowie natürlich weltweit im Livestream. Die Empfangsmöglichkeiten findet ihr unter www.rdl.de unter dem Menüpunkt über uns. Und wir beginnen heute mit Ille Vilaine. Das französische Duo hat seine EP Surf Rider 10 Jahre nach der Erstveröffentlichung noch einmal neu aufgelegt. Erschienen ist es auf dem Pariser Label Dialect Recordings mit einem neuen Cover von Apollo Thomas, und wir hören daraus die Stücke Surf Rider und danach Light.

Ille Villain mit Surfrider und Lies. Und vom Surfbrett geht's jetzt an den Beckenrand. Turmspringer, das sind Robert Gallage und Tim Brüggemann. Die beiden haben sich 2001 in Berlin hinter den Plattentellern kennengelernt und gehören seitdem zur Berliner Clubszene. Mit ihrem Label Tonkind haben sie viele KünstlerInnen begleitet. Gespielt haben sie unter anderem im Golden Gate und im Ritter Butzke. Bevor sie sich der elektronischen Musik verschrieben haben, war es vor allem Funk, Soul, Jazz und Afrobeat, die ihren musikalischen Geschmack geprägt haben. Jetzt hört ihr einen Remix von Andy Martin, Revolution, mit den markanten Vocals von Lee Scratch Perry. Ja.

Und gerade lief Turmspringer mit ihrem Remix von Revolution. Und die markante Stimme darin gehörte natürlich Lee Scratch Perry. Um Perry ranken sich bis heute unzählige Geschichten. Die bekannteste ist sein legendäres Black Ark Studio, soll er Ende der 70er Jahre selbst angezündet haben. Mal sprach er davon, das Studio von bösen Geistern reinigen zu wollen. Später erklärte er den Schritt auch mit dem enormen Druck, unter dem er damals stand. Einige Jahre später tauchte seine Stimme auf einem Album von The Orb auf. Die Gesangsaufnahmen entstanden in der Uckermark. Gemischt wurde das Album anschließend in Berlin. Wir hören jetzt The Orb zusammen mit Lee Scratch Perry und das Stück Fußball.

0: Das war The Orb mit Fußball zusammen mit Lee Scratch Perry. Und wir bleiben beim Fußball, aber wechseln jetzt vom Spielfeld auf die Radiotribüne. Im Jahr 2001 erschien das Doppelalbum Günter Koch Revisited. MusikerInnen aus ganz unterschiedlichen Richtungen nahmen die legendären Radioreportagen von Günter Koch auseinander und sampleten sie und bauten daraus neue Stücke. Mit dabei waren unter anderem DJ Hell, Funkstörung, Hans Nieswand, Kaspar Prützmann und die Sportfreunde Stiller und sogar die amerikanische Band Sparks. Ausgangsmaterial waren Originalmitschnitte von Kochs Fußballreportagen, sein unverwechselbares verbales Dribbling, wie es im Begleittext heißt. Viel Spaß mit einem kleinen Medley aus Günter Koch Revisited.
1: Wer putzt eigentlich Ihre Fußballschuhe, Lothar Matthäus?
2: Meine Mutter. Das Geld zählt also doch auch, aber wahrscheinlich spielen Sie nicht nur wegen des Geldes.
3: Nee, auf keinen Fall.
4: Wenn Sie das zu Hause probieren, dann brechen Sie sich das Knie.
5: Tor!
6: Bericht von einem Tor, das kein Tor war. Ein Tor wurde gegeben, das keins war. Sie werden sich wundern, dass das ein Reporter so sagen kann, dass sich zu sagen wagt. Aber es war Folgendes geschehen. In etwa der 25. Minute, Ecke für den FC Bayern von der rechten Seite, Schuss. Die Bayern führen mit einem Tor, das auf Kosten des Linienrichters und des Schiedsrichters geht. Denn der Ball war neben das Tor gegangen. Aber wegen der ungünstigen Sichtverhältnisse muss man dem Linienrichter das verzeihen. Aber sportlich darf man das nicht akzeptieren. Dazu später mehr, das werde ich Ihnen ganz genau schildern. Es war in der 25. Minute. Es ist ja auch egal, ob es die 25. Minute oder welche war. Es wird eine Minute sein, die in die Bundesliga-Geschichte eingeht. Ecke für die Bayern, die drückend überlegen waren. Das muss man ganz klar sagen, wie die bessere Mannschaft war, die einen Großteil von Torchancen hatte. Aber Köpke war besser oder die Nürnberger standen besser bei den 80, 90 oder 100%igen Torchancen. Da kam diese ominöse Minute. Die Ecke der Bayern, rechts von Scholl getreten. Kopfballverlängerung von Kreuzer. Spielerknäuel vor der Torlinie des Nürnberger Tores. Helmer stupst an den Ball. Köpke kann klären vor der Linie. Das war ganz klar, konnte jeder sehen. Helmer entschuldigt sich, weil er mit Köpke etwas zusammengerumpelt war. Der Ball war mittlerweile bereits 3 Sekunden im Aus. Dann sagt der Schiedsrichter Tor. Alle wundern sich. Wer es als erster begriffen, geglaubt und sich darüber gefreut hatte, das waren die Bayern-Fans, die jubelten. Die Klubber-Fans dachten und die Klubspieler, das darf doch wohl nicht wahr sein, denn der Ball war neben das Tor gegangen. Der Ball war tatsächlich neben das Außennetz und zwar am linken Pfosten vorbeigegangen. Und da die Ecke von rechts geschlagen wurde und der Linienrichter natürlich auf der Gegengerade steht, muss er praktisch, durch 2 Pfosten kann er nicht durchschauen, aber durch 2 Außennetze sozusagen durchsehen. Und er hat wohl gedacht, dass nach dem ersten Außennetz der Ball ihm im zweiten.
7: Am 24. Juni 1961 sind wir mit dem Sonderzug nach Hannover gefahren. Der Gegner, Borussia Dortmund. Angekommen sind wir im selben Moment, wo der Sonderzug von Nürnberg in Hannover am Bahnhof eingefahren ist, kommt von der Gegenrichtung nochmal der Zug. Ein Gwerch und ein Geschrei war auf dem Bahnsteig. Jetzt schau mal hier, jetzt war das der Sonderzug von Dortmund. Ich glaube, heute wäre das nicht mehr drin. Heute muss ja alles trennt werden. Mehr Weizen donaus zum Stadion, Niedersachsenstadion. Es war ein Fest. Ein super Spiel hat eigentlich der Heiner Müller geliefert. Der hat gespielt, hat alles auf sich gezogen, hat die anderen eingesetzt. Das 1:0 hat der Haseneder gemacht mit einem Hechtsprung in der Flanken vom Zengernei. Man sieht es einfach noch vor sich.
8: 2:0.
7: Ist 2:0. Das wollte der Strell schießen, der hat er gesehen und wollte durchschießen Heiner Müller ist auf Nummer sicher gegangen und hat sich gedacht, bevor der nicht reingeht, patsch, hat er den Tupferl gegeben und schon war der Bein drin.

0: Ausgleich.
1: Also jetzt ist wieder Flaute angesagt. Kasper, bitte.
2: Es ist natürlich so, hier in diesem Palast, in dieser Oper, in dieser Fußballoper mit ihren sieben weit ausladenden Ebenen, unten etwas flacher, dann immer steiler werdend und die Bayern-Fans dort oben ganz, ganz steil, als ob man vom Wallberg runterschauen würde auf den Tegernsee. Wo ist der Tegernsee? Hier das Spielfeld, ganz grün, saftgrün. Diese Zuschauer bieten eine tolle Atmosphäre und jetzt mit diesem Wagerl ist praktisch der Verletzte wieder an den Spielfeldrand und dann wieder reingebracht worden. Alles vollautomatisch hier. Der Eddie und ich, wir sind mit dem Aufzug rauf und runter gefahren, lauter freundliche Menschen. Also die Barcelonesse, das muss man auch sagen, sind lauter vornehme Fußballanhänger, nichts von Hexenkämpfen. Sie schauen sich das geduldig an und bei diesem Verein, da sind ja Anarchisten, Gewerkschafter, Unternehmer, Kleinhändler, Beamte, Industrielle, Wissenschaftler, Freiberufler, alle sind in diesem Verein mit, übrigens auch der Papst.

0: ein oder andere jetzt erledigen. Sie verstehen uns richtig. Wir melden uns wieder und wir freuen uns, wenn Sie uns dann wieder zuhören werden. Daumen halten und die eine oder andere Verrichtung machen und dann wiederkommen. Rückruf in die Funkhäuser.
1: Kosmische Läufer beginnen.
2: Gerade lief der Medley aus Günter Koch Revisited. Der eingesprochene Text stammte von Jennifer Minetti und trug den Titel Ein Tor, das keins war. Wir bleiben sportlich. Kosmischer Läufer ist das Musikprojekt des schottischen Musikers Drew McFadden. Als 2013 das erste Album erschien, erzählte er die Geschichte eines geheimen DDR-Musikprojekts aus den Jahren 1972 bis 1983. Angeblich habe ein DEFA-Tontechniker elektronische Musik als Trainingshilfe für die DDR-Olympiamannschaft komponiert. Die Geschichte war so überzeugend, dass selbst Musikjournalisten sie zunächst für wahr hielten. Tatsächlich gehörte sie aber zum Konzept des Projekts. Was ihr jetzt hört, stammt aus dem 2026 erschienenen Remaster. Ihr hört einen Zusammenschnitt aus den drei Stücken Zeit zum Laufen, Sandtrommel und die lange Gerade von Kosmischer Läufer. Musik.

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2: Das war ein Zusammenschnitt aus Zeit zum Laufen, Sandtrommel und die lange Gerade von Kosmischer Läufer. Und falls ihr es soeben erst eingeschaltet habt, ihr hört Radiomodul und alle Infos zur Sendung findet ihr unter www.radiomodul.de. Und wir bleiben beim Sport, wechseln jetzt aber vom Laufsport an die Tischtennisplatte. Der nächste Musiker ist Daniel Lopatin, viel besser bekannt unter dem Projektnamen 10 Tricks Point Never. Neben seinen eigenen Veröffentlichungen hat er sich in den vergangenen Jahren auch als Filmkomponist einen Namen gemacht. The Real Game stammt aus dem Soundtrack des Films Marty Supreme, in dem ein Tischtennisspieler im Mittelpunkt steht. Danach hört ihr Schoolplay aus dem Soundtrack des Thrillers Uncut Gems von 2019. Für seine Filmmusik wurde Daniel Lopatin vielfach gelobt, weil sie elektronische Klänge mit einer schwebenden, fast kosmischen Atmosphäre verbindet. Jetzt Daniel Lopatin mit The Real Game und anschließend School Play.

0: Mann, dieser Lehrer ist wirklich verrückt. Hm. Glauben Sie eigentlich, dass ich diesen Typen besiegen kann?
1: Ah, das ist egal. Bei Karate Einstellung, nicht in Faust. Gewinnen, verlieren, das ist egal. Für dich nur wichtig eins. Guten Kampf machen, dann alle dich respektieren. Und keiner mehr Ärger machen.

machen am Ende nochmal viermal Kraularme mit Beinen über Kreuz. Wasserlage. Die Restrumpfspannung, die noch vorhanden ist, quasi aus euch herauszukitzeln. Denkt dran, Zweierrhythmus förderlich, weil ihr eine höhere Frequenz haben könnt. Höhere Frequenz, höhere Geschwindigkeit, bessere Wasserlage. Punkt 1. Bleibt ruhig im Zweierrhythmus und versucht den Oberkörper bergab kraulen, so ein bisschen runterzuschieben, um auch die Beine nach oben zu hebeln, wenn die Rumpfspannung nicht mehr allzu gut ist. Also schön über das Stegende. Einmal wieder Reihe aufmachen und 4x50 Meter und dann haben wir es geschafft, dann ist cool auch. Okay?

Also, öff, los geht's. Stopp. Beine über Kreuz und los geht's. Ah, versuch, dann versuch mehr Dynamik reinzuholen. Wenn du es im Frontvorderen nicht auf Geschwindigkeit bringst, weil die Beine, du bist auch hier weg. Streckung, Spannung, mach dich. Dann versuch immer so ein bisschen vielleicht so einen kleinen Delfin mit einzubauen. Okay. Das ist Minimalismus, aber versuch.

0: Gerade liefen The Real Game und Schoolplay von Daniel Lopatin. Und jetzt geht es zurück nach Deutschland. Station 17 blicken inzwischen auf fast 4 Jahrzehnte Bandgeschichte zurück. Seit ihrer Gründung im Jahr 1988 hat sich das Hamburger Projekt immer wieder neu erfunden, von experimentellen Anfängen über elektronische Musik bis hin zu zahlreichen Kooperationen mit KünstlerInnen aus den unterschiedlichsten Genres. Geblieben ist dabei immer die Idee, Musik gemeinsam zu machen mit Menschen mit und ohne Behinderung. Passend zum Thema der heutigen Sendung hört ihr jetzt Sportstück und anschließend Kniffel von Station 17 aus dem Album Mikroprofessor.
1: Anziehen. In der Kabine. Und dann kriegen sie so einen Verband rum und Boxhandschuhe kriegen sie auch an. Und Morgenmantel müssen sie mitnehmen. Und den müssen sie schon anziehen, damit sie gar nicht frieren. Und den Ring dürfen sie den schon ausziehen. Und dann müssen sie ihren Oberkörper ganz frei machen. Eine Hose haben sie an. Das ist alles, was sie anhaben denn. Für den Ring. Und den kriegt man einen nur aufs Auge. Und auf die Brust kriegt man auch einen. Und den kriegt man einen nur aufs Auge. Und auf die Brust kriegt man auch einen.

0: F.
1: Der wird eine von dem Richter, ich bin ausgezählt, der gerade am Boden liegt.
2: 1, 2, 3, 4, 5, 6, 7, 8, 9, 10, aus.
1: Der andere gewinnt. Und den kriegt er so einen großen Gürtel noch geschenkt. Umsonst. Schön, ey. Und dann kriegt man einen aufs Auge. Und auf die Brust kriegt man auch einen. Und dann kriegt man einen aufs Auge. Und auf die Brust kriegt man auch einen.
3: Eine Fahrt in die Brust. 120 Sachen. 200 Sachen. Und du musst eine versuchen, den anderen zu beholen. Müssen sie neue Reifen haben. Abmontiert. Aufgeschickt. Festgeschraubt. Elektrisch. 300 Sachen. So, so schnell.

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1: Das ist Rude Füller. Das ist ein Kollege. Und dann kommt die zweite Halbzeit an der Reihe. Ein Wurf. Und dann steht der eine Spieler genau in dem Strich. Jetzt kommt der hier. Tor. 1-0 steht das jetzt. Die freuen sich alle.
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gibt Dreierpasch, Viererpasch, die Chance oder die letzte Chance. Dann gibt es noch die kleine Straße.

0: voll Haus und kleine Straße. Also voll ein Haus geht dreimal gleich und zweimal anders. Und die kleine Straße ist 1, 2, 3, 4. Oder die große Straße. 1, 2, 3, 4, 5.
1: Schaffe ich den Kniffel?
0: Ach so, ja, um es. Man sammelt 1 und 2 und 3 und 4 und 5 und die 7. Ah, nicht, ja, falsch, die 6. Den Kniffel. Ist ein Vollhaus? Nee. Ein Kniffel. Stimmt, ein Kniffel. Was gibt's sonst noch? Ach, die Chance. Genau, alle Augen zählen. Oder man macht einen Strich irgendwo.

0: man hat nix. 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
1: Gerade liefen Sportstück und Kniffel von Station 17. Und wir bleiben beim Spielen, dieses Mal auf dem Schachbrett. Manuel Götsching, der 2022 im Alter von 70 Jahren verstorben ist, nahm sein Album E2, E4 bereits 1981 in einer einzigen einstündigen Session auf. Ohne Schnitte und ohne nachträgliche Bearbeitung. Veröffentlicht wurde es erst 3 Jahre später. Anfangs interessierte sich kaum jemand dafür, doch Ende der 1980er Jahre entdeckten DJs das Album für sich. Es wurde vielfach gesampelt, neu interpretiert und gilt heute als eine der wichtigsten Inspirationsquellen für House und

Techno. Was ihr jetzt hört, ist nicht das Original, sondern von Sinkichi und J-A-K-A-M eine Neuinterpretation des Albumabschnitts C-P-S.

Gerade lief CPS, eine Neuinterpretation eines Stücks von Manuel Götsching. Das Original stammt vom Album E2, E4, benannt nach dem wohl bekanntesten Eröffnungszug im Schach durch einen Bauern, wenn mich nicht alles täuscht. Jetzt verlassen wir das Schachbrett. Smackos ist eines der vielen Projekte des niederländischen Musikers Danny Wolfers, den die meisten unter dem Namen Lego Welt kennen. Seine Musik ist geprägt vom warmen Klang klassischer Synthesizer. Die beiden Stücke stammen vom aktuellen Album Come for the Universe, Stay for the Clowns, und wer tiefer in seine Musik eintauchen möchte, auf der Lego Welt Bandcamp Seite sind derzeit einige Alben nach dem Prinzip Name Your Price erhältlich. Sie können also kostenlos heruntergeladen werden oder mit einem freigewählten Betrag unterstützt werden. Jetzt Smackos mit Come for the Universe, Stay for the Clowns und anschließend Night Coding at Cyberchips.

Gerade liefen Come for the Universe, Stay for the Clowns und Night Coding at Cyberchips von Smackhose, dem Projekt von Lego Welt. Vom Spielzeug geht es jetzt ins Spielzeugland. Hinter Mitte Kill steht der Berliner Musiker Friedrich Greiling. Seine Musik bewegt sich irgendwo zwischen Chanson, elektronischer Clubmusik und Pop. Eine Mischung, die man nicht alle Tage hört. Das Stück Spielzeugland erschien ursprünglich auf dem Album Die montierte Gesellschaft. Was ihr jetzt hört, ist der Cramp Remix vom später veröffentlichten Remix-Album Die renommierte Gesellschaft. So ist es richtig. Wir hören Mitte Kill mit Spielzeugland.

Und gerade lief der Cramp-Remix von Spielzeugland von Mitte Kill. Und wir bleiben beim Spielen. Hinter Mike and Rich verbergen sich Aphex Twin und Music. Ihr gemeinsames Album trägt den Titel

Spiel Downfall, das in Deutschland als Slotter bekannt wurde. Auch dort geht es ums Drehen, allerdings an Kunststoffrädern, um die Spielsteine in die richtige Reihenfolge zu bringen. Jetzt Mike and Rich mit Mr. Frosty und anschließend The Sound of the Beady Eyes aus dem Jahr 1996.

0: Nicht zu überhören der typische Sound von Aphex Twin und Music. Hier in den Stücken Mr. Frosty und The Sound of the Beady Eyes, erschienen 1996 unter dem Pseudonym Mike and Rich. Zum Abschluss der Sendung wechseln wir jetzt noch einmal zum deutschen Hip-Hop. Textor ist die eine Hälfte von Kinderzimmer Productions, einem Duo aus Ulm, das seit den 90er Jahren einen ganz eigenen Weg gegangen ist. Statt auf fremde Samples zu setzen, spielten die beiden viele ihrer musikalischen Ideen. Selbst ein ungewöhnlich für Hip-Hop dieser Zeit. Wir hören aus dem Mixtape erhältlich bei Bandcamp Hammer und Nägel einen circa 8-minütigen Ausschnitt aus dem Stück Hammer.
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Und damit sind wir am Ende der heutigen Sendung angekommen von Radio Modul Early and Modern Electronic Music. Heute zog sich ein kleiner roter Faden durch die Sendung, mal offensichtlich, mal gut versteckt, vom Surfen über Fußball, Laufen, Tischtennis und Schach bis hin zu Spielzeug und drehenden Synthesizer-Knöpfen. Ich hoffe, ihr hattet genauso viel Freude beim Entdecken wie ich beim Zusammenstellen dieser Ausgabe. Wenn ihr mehr über die Sendung erfahren möchtet oder die Playlist sucht, schaut gerne auf www.radiomodul.de vorbei. Mir ist es wichtig, dass die Gelder auch bei den KünstlerInnen ankommen. Deshalb wurden alle Stücke dieser Sendung über faire Plattformen oder direkt bei den Labels und MusikerInnen erworben. Ich bin Lukas und verabschiede mich für heute bei den Hörern von Macht's gut und bis zur nächsten Ausgabe von Radio Modul Early and Modern Electronic Music. 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

0: So. Tja, hallo und herzlich willkommen zu einem neuen Schwung aus den Wolken auf Radio Dreigland 102,3 Megahertz. Und eingestiegen sind wir mit was schön langem, mit Hallo Gallo von Neu, lief auch nicht zum ersten Mal hier, genau, von ihrer ersten Platte, Neu 1.
1: Genau, und zeitlich natürlich das Gegenteil von Neu, genau. Sehr alt. Älter wie ich.
0: Nicht ganz alt wie ich. Aber egal.
1: Genau, egal.
0: Wir sind in der Gegenwart, schon wieder.
1: Irgendwas geschwätzt halt am Anfang. Ja, die nächsten zwei Stücke. Hör mal von einer Band, die ist mir dann zufälligerweise, ich glaube, letzte Woche über die Leber gelaufen. Im positiven Sinne, kannte die vorher nicht. Die heißen Pales, kommen aus Straßburg. Erste Scheibe ist, glaube ich, von 22. Danach haben sie im Jahre 25 noch eine zweite EP veröffentlicht. Die werden wir uns jetzt auch gleich anhören. Der Titel dieser EP ist Crush. Und ja, wie gesagt, mich hat es sofort angesprochen. An die Kommentare sind wir dann mal gespannt.
0: Genau.
1: Und auf alle Fälle werden wir hören den Opener Piece of Meat. Und danach, je nach Gusto, vielleicht noch ein etwas kürzeres oder, wie es eigentlich für uns besser wäre, ein etwas längeres Stück. Viel Spaß mit Pales. Jetzt hoffen wir, dass das funktioniert.

0: wie angekündigt, gab es noch ein Stück hinterher mit dem kurzen, knappen Titel Uppercut, was auch ein bisschen zum Song gepasst hat.
1: Genau, er war nicht ganz so großartig wie der erste. Der erste hat mir richtig gut gefallen, da dachte ich echt, wow.
0: Oder denkst du, aber fast gleich.
1: Genau, aber fast gleich. Wir waren jetzt noch knapp dran, ein drittes dran zu hängen. Machen wir vielleicht später sogar noch, wenn wir...
0: Ja, genau, wenn wir lustig sind, Zeit zu füllen haben oder sonst was. Genau. Jedenfalls tolle Band. Also genau. Soweit von hier schon mal.
1: Und die Veröffentlichung ist auch noch recht neu, gerade mal ein Jahr. Genau. Und ja.
0: So far.
1: Wir bleiben dran. Ja, wir kommen zu einer Band, die auch schon des Öfteren bei uns lief und gern gespielt wird, wenn was Neues rauskommt. 4 Platten gibt es inzwischen von Beak. Wir haben hier sozusagen einen Hit von der 2. Jatun und eventuell schieben wir noch was von der 4., 9. vom letzten Jahr dann hinterher. Aber jetzt erstmal was von der 2. Beak-Platte.

0: Das musst du dann in die Wege leiten.
1: Einer von uns leitet in die Wege.
2: Ja, davor noch kurz. Genau, es gab noch ein Stück von Beak hinterher. Und zwar mit dem Titel The Seal. Das Ganze ist erschienen auf ihrer letzten veröffentlichten Platte, die da einfach nur wahrscheinlich den Titel 4 heißt. Das sind so komische 4 Größerzeichen eigentlich hintereinander. Das ist ihr quasi ihr Markenzeichen, so was die Bezeichnung von den Platten anbelangt. Ja, aus dem Jahre weiß ich nicht. Steht hier nicht auf der schönen, nicht originalen, dafür sehr, sehr
1: an, kopiert,
2: genau, CD drauf. Ich mag mich zu erinnern, es war aus dem letzten Jahr, aber...
1: Ich glaube es auch. Letztes oder vorletztes Jahr, alle paar Jahre, 2, 3 bringen sie auf jeden Fall eine neue Platte raus. Und sie sind eigentlich immer interessant.
2: Genau, ja. Der Vollständigkeit halber, wir haben ja noch kurz die Zeit, genau. Reichen wir das ausnahmsweise mal nach.
1: Genau, und gucken doch einfach mal hier. Genau, da haben wir sie doch auch schon. Sie ist 24, ja.
2: Genau.
1: Genau.
2: Temporary Residence Limited.
1: Genau, das ist, glaube ich, auch das Label, wo sie an sich so Portishead-Ableger-Sachen doch gern rauskommen, oder? Oder? Nee, in Invader war das, glaube ich.
2: Bin mir jetzt nicht. Wir sind 2, egal.
1: Es ist egal, auf jeden
2: Fall. Jedenfalls aus dem Jahre 2024, Beak.
1: Genau. Wir bleiben in der Gegenwart und machen sozusagen einen kleinen Rückblick auf ein sehr nettes Konzert, dem wir beide letzte Woche beigewohnt haben.
2: Auf dem Theatervorplatz war ja immer diese, wie heißt der Name?
1: Summerstage,
2: genau. Und 2 Abende hat der Slow Club kuratiert. Am ersten waren wir beide zusammen. Und es war richtig nett, da die Band, die aufgetreten ist, hieß Lucy Kruger and the Lost Boys.
1: Genau, war ein wirklich schönes Konzert. Und deswegen haben wir jetzt auch beschlossen, was von denen laufen zu lassen. Und gehen wir auf diese letzte Platte, ist das die?
2: Ja, würde ich sagen, genau.
1: Also gut,
2: aktuell.
1: Pale Bloom heißt die.
2: Aus dem Februar 2026.
1: Genau, und da gucke ich doch jetzt mal, wo man hier hinfährt. Genau, ja, also welches Stück sollen wir laufen lassen?
2: Das erste.
1: Genau, machen wir doch einfach das Stück Blumen und dann schauen wir einfach, wie es uns gefällt und wie wir dabei bleiben. Also viel Spaß mit Blumen.

0: Tja, das waren jetzt wirklich mal drei wirklich sehr angenehme Stücke nacheinander. Das letzte, was ihr gehört habt, waren die Chromatics. Genau, da sind wir eigentlich draufgekommen über dieses Konzert, wo wir waren, was wir gerade zwei Stücke laufen lassen haben.
1: Oh, genau.
0: Wo ich dann meinte, Chromatics hört sich ähnlich an. Und, genau. Hießen sie nochmal Lucy Ansel?
1: Lucy Krüger and the Lost Boys. Haben offensichtlich auch schon mehrmals im Slow Club gespielt.
0: Genau, an uns vorbeigegangen. Wirklich ein sehr schönes Konzert gewesen. Und die Musik ist auch sehr angenehm. Kann man sich merken. Kommen wir vielleicht mal drauf zurück. Genau, wir kommen jetzt schon mal zum letzten Stück für diese Sendung mal wieder. Wir haben zwar noch viel Zeit, aber... Genau, ist alles ein bisschen kompliziert. Wir arbeiten nur mit einem CD-Player. Genau, wir hören was von Stereolab, und zwar von Stereolab with Nurse with Wounds. Da gab es eine super tolle Mini-LP, LP, insgesamt geht es über 30 Minuten mit zwei Stücken. Simple Headphone Mind würde ich gerne hören, das geht nur 10 Minuten, das dürfte gerade irgendwie reinpassen. Oder?
1: Genau, ja, aber das sieht gut aus, Andi.
0: Genau, von Stereolab, und das ist das Stück 1, 2, 3, 4, 5, das sechste wäre es dann. Genau.
1: Okay.
0: Und damit gehen wir schon wieder aus der Sendung raus.
1: Lange Rede, kurzer Sinn.
0: Also bis nächstes Mal. Ciao, Timo.
1: Ciao, Andi.